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1: Ich bin Katrin Müller. Mehrere Bundesländer haben das Sonntagsfahrverbot für Lastwagen teilweise aufgehoben. Grund ist die Dürre und das damit verbundene Niedrigwasser der Flüsse. Die Regelung gilt ab heute. Betroffen sind Nordrhein-Westfalen, Niedersachsen, Rheinland-Pfalz und das Saarland.
2: Der Grund ist simpel. Auf den Flüssen fehlt das Wasser. Viele Frachtschiffe können deshalb nur einen Bruchteil ihrer üblichen Ladung mitnehmen oder gar nicht mehr fahren. Was nicht übers Wasser kommt, soll deshalb verstärkt auf Lkw umgeladen werden. Kritik kommt vom BUND. Wenn der Schiffstransport durch hunderte oder tausende Lkw-Fahrten ersetzt werde, belaste das sowohl die Menschen als auch das Klima. Auch die Gewerkschaft Verdi ist dagegen und warnt, die zusätzlichen Fahrten gehen vor allem zulasten der Berufskraftfahrer. Zoe Tassovali, Nachrichtenredaktion.
1: Wer steckt hinter dem Vorfall mit der Sprengstoffdrohne auf dem Flughafen Leipzig-Halle? Mehrere US-Medien haben Infos zu einer möglichen Verbindung nach Russland. Die Drohne war diese Woche in der Nähe ukrainischer Transportflugzeuge entdeckt und von einem Mitarbeiter zum Absturz gebracht worden.
3: Viele Infos sind es nicht, die es in US-Medien aktuell zu dem Vorfall gibt, aber sie weisen in dieselbe Richtung, nach Russland. Das Wall Street Journal berichtet, dass die Drohne mit Sprengstoff wahrscheinlich der russischen Regierung gehört. Die Quelle dafür? US-Beamte, die mit Geheimdienstberichten vertraut sind. Der Sender CNN zitiert einen US-Verteidigungsbeamten in Europa mit einer noch eindeutigeren Aussage. Demnach sind die USA zu dem Schluss gekommen, dass die Drohne einem russischen Geheimdienst gehört. Aus Washington, Franziska Spieker.
1: Eine deutliche Mehrheit der Menschen in Deutschland spricht sich gegen die Abschaffung der sogenannten Rente mit 63 aus. Laut einer Umfrage für die Bild am Sonntag sind 68% dagegen. Gleichzeitig will mehr als die Hälfte der Befragten selbst von der Rente mit 63 Gebrauch machen. Die Union will das Rentenpaket aber nicht aufschnüren. Zum Fußball. Das Unternehmen Wiederaufstieg hat einen Dämpfer erhalten. Der VfL Wolfsburg hat sich zum Zweitliga-Auftakt mit einem Remis begnügen müssen. Gegen den ersten FC Kaiserslautern kam der Erstliga-Absteiger nicht über ein 0:0 hinaus. Zuvor hatte sich Heidenheim gegen Aufsteiger Osnabrück mit 4:3 durchgesetzt. Eintracht Braunschweig gewann 6:1 beim ersten FC Magdeburg. Karlsruhe siegte gegen Bielefeld mit 2:1. Darmstadt und Kiel trennten sich 2:2.
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1: Zum Wetter, die aktuelle Vorhersage des Deutschen Wetterdienstes. Den Tag über scheint häufig die Sonne, nur im südlichen Bergland ziehen später Wolken und auch einzelne Schauer und Gewitter auf. Es wird teils hochsommerlich warm, bei Werten zwischen 24 und 35 Grad im äußersten Westen. Die Woche startet dann mit mehr Wolken und Richtung Küste auch etwas Regen, später im Süden und auch im Osten einige Gewitter. Es bleibt sehr heiß bei Höchstwerten bis 36 Grad.
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1: Zum Wetter, die aktuelle Vorhersage des Deutschen Wetterdienstes. Den Tag über scheint häufig die Sonne, nur im südlichen Bergland ziehen später Wolken und auch einzelne Schauer und Gewitter auf. Es wird teils hochsommerlich warm, bei Werten zwischen 24 und 35 Grad im äußersten Westen. Die Woche startet dann mit mehr Wolken und Richtung Küste auch etwas Regen, später im Süden und auch im Osten einige Gewitter. Es bleibt sehr heiß bei Höchstwerten bis 36 Grad.
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1: Ich bin Katrin Müller. In Nordrhein-Westfalen, Rheinland-Pfalz, Niedersachsen und im Saarland gilt heute erstmals die Lockerung des Sonn- und Feiertagsfahrverbots für Lastwagen. Wegen des anhaltenden Niedrigwassers in Flüssen wie dem Rhein können viele Frachtschiffe derzeit nur mit einem Bruchteil der üblichen Ladung fahren. Durch die Lockerung des Fahrverbots sollen vorübergehend mehr Gütertransporte vom Wasserweg auf die Straße verlegt werden können. 8 Stunden am Tag. Diese Grenze im Arbeitszeitgesetz will die Koalition schon länger flexibler machen. Arbeitgeberpräsident Rainer Dulger drückt jetzt aufs Tempo. Der dpa sagte er, Deutschland solle stärker auf eine wöchentliche Höchstarbeitszeit setzen, wie sie auch die EU-Regeln ermöglichen.
2: Dulger findet, die heutigen Regeln passen nicht mehr zum Arbeitsalltag. Mal länger arbeiten, dafür an einem anderen Tag früher Schluss, dafür soll es mehr Spielraum geben. Die EU erlaubt bis zu 48 Stunden pro Woche. In Deutschland gilt dagegen grundsätzlich der 8-Stunden-Tag. Mit Ausnahmen sind bis zu 10 Stunden möglich. Bundeskanzler Merz erwartete im Herbst einen Gesetzentwurf von Arbeitsministerin Baas. Die Gewerkschaften warnen allerdings davor, den 8-Stunden-Tag damit faktisch abzuschaffen. Tanja Wagner, Nachrichtenredaktion.
1: Wegen eines großen Waldbrands am Gardasee in Oberitalien sind mehr als 200 Menschen in Sicherheit gebracht worden, darunter zahlreiche Urlauber. Das Feuer wütete nach Angaben der Feuerwehr auf dem Gebiet der Gemeinde Tignale am Westufer von Italiens größtem See.
3: Das Schlimmste, das scheint vorbei, sagte mir ein Feuerwehrsprecher, aber das Gelände sei schwierig und der Wind ein Risiko. Aufatmen können aber immerhin nun viele Touristen. Die mussten nämlich vorübergehend aus ihren Ferienunterkünften flüchten, weil die Flammen immer näher rückten. Auch Löschflugzeuge waren nonstop im Einsatz. Am Gardasee machen im Moment auch gerade viele Deutsche Urlaub. Und auch dort ist es, wie überall hier, seit Wochen heiß und trocken. Aus Italien, Claudia Wächter.
1: Zum Fußball. Das Unternehmen Wiederaufstieg hat einen Dämpfer erhalten. Der VfL Wolfsburg hat sich zum Zweitliga-Auftakt mit einem Remis begnügen müssen. Gegen den 1. FC Kaiserslautern kam der Erstliga-Absteiger nicht über ein 0:0 hinaus. Zuvor hatte sich Heidenheim gegen Aufsteiger Osnabrück mit 4:3 durchgesetzt. Eintracht Braunschweig gewann 6:1 beim 1. FC Magdeburg. Karlsruhe siegte gegen Bielefeld mit 2:1. Darmstadt und Kiel trennten sich 2:2.
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1: Zum Wetter, die aktuelle Vorhersage des Deutschen Wetterdienstes. Den Tag über scheint häufig die Sonne, nur im südlichen Bergland ziehen später Wolken und auch einzelne Schauer und Gewitter auf. Es wird teils hochsommerlich warm, bei Werten zwischen 24 und 35 Grad im äußersten Westen. Die Woche startet dann mit mehr Wolken und Richtung Küste auch etwas Regen, später im Süden und auch im Osten einige Gewitter. Es bleibt sehr heiß bei Höchstwerten bis 36 Grad.
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2: Zum Wetter, die aktuelle Vorhersage des Deutschen Wetterdienstes. Den Tag über scheint häufig die Sonne, nur im südlichen Bergland ziehen später Wolken und auch einzelne Schauer und Gewitter auf. Es wird teils hochsommerlich warm, bei Werten zwischen 24 und 35 Grad im äußersten Westen. Die Woche startet dann mit mehr Wolken und Richtung Küste auch etwas Regen, später im Süden und auch im Osten einige Gewitter. Es bleibt sehr heiß bei Höchstwerten bis 36 Grad.
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1: Ich bin Katrin Müller. Mehrere Bundesländer haben das Sonntagsfahrverbot für Lastwagen teilweise aufgehoben. Grund ist die Dürre und das damit verbundene Niedrigwasser der Flüsse. Die Regelung gilt ab heute. Betroffen sind Nordrhein-Westfalen, Niedersachsen, Rheinland-Pfalz und das Saarland.
2: Der Grund ist simpel. Auf den Flüssen fehlt das Wasser. Viele Frachtschiffe können deshalb nur einen Bruchteil ihrer üblichen Ladung mitnehmen oder gar nicht mehr fahren. Was nicht übers Wasser kommt, soll deshalb verstärkt auf Lkw umgeladen werden. Kritik kommt vom BUND. Wenn der Schiffstransport durch Hunderte oder Tausende Lkw-Fahrten ersetzt werde, belaste das sowohl die Menschen als auch das Klima. Auch die Gewerkschaft Verdi ist dagegen und warnt, die zusätzlichen Fahrten gehen vor allem zulasten der Berufskraftfahrer. Zoe Tassovali, Nachrichtenredaktion.
1: Wer steckt hinter dem Vorfall mit der Sprengstoffdrohne auf dem Flughafen Leipzig-Halle? Mehrere US-Medien haben Infos zu einer möglichen Verbindung nach Russland. Die Drohne war diese Woche in der Nähe ukrainischer Transportflugzeuge entdeckt und von einem Mitarbeiter zum Absturz gebracht worden.
3: Viele Infos sind es nicht, die es in US-Medien aktuell zu dem Vorfall gibt, aber sie weisen in dieselbe Richtung, nach Russland. Das Wall Street Journal berichtet, dass die Drohne mit Sprengstoff wahrscheinlich der russischen Regierung gehört. Die Quelle dafür? US-Beamte, die mit Geheimdienstberichten vertraut sind. Der Sender CNN zitiert einen US-Verteidigungsbeamten in Europa mit einer noch eindeutigeren Aussage. Demnach sind die USA zu dem Schluss gekommen, dass die Drohne einem russischen Geheimdienst gehört. Aus Washington, Franziska Spieker.
1: Eine deutliche Mehrheit der Menschen in Deutschland spricht sich gegen die Abschaffung der sogenannten Rente mit 63 aus. Laut einer Umfrage für die Bild am Sonntag sind 68% dagegen. Gleichzeitig will mehr als die Hälfte der Befragten selbst von der Rente mit 63 Gebrauch machen. Die Union will das Rentenpaket aber nicht aufschnüren. Zum Fußball. Das Unternehmen Wiederaufstieg hat einen Dämpfer erhalten. Der VfL Wolfsburg hat sich zum Zweitliga-Auftakt mit einem Remis begnügen müssen. Gegen den ersten FC Kaiserslautern kam der Erstliga-Absteiger nicht über ein 0:0 hinaus. Zuvor hatte sich Heidenheim gegen Aufsteiger Osnabrück mit 4:3 durchgesetzt. Eintracht Braunschweig gewann 6:1 beim ersten FC Magdeburg. Karlsruhe siegte gegen Bielefeld mit 2:1. Darmstadt und Kiel trennten sich 2:2.
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1: Zum Wetter, die aktuelle Vorhersage des Deutschen Wetterdienstes. Den Tag über scheint häufig die Sonne, nur im südlichen Bergland ziehen später Wolken und auch einzelne Schauer und Gewitter auf. Es wird teils hochsommerlich warm, bei Werten zwischen 24 und 35 Grad im äußersten Westen. Die Woche startet dann mit mehr Wolken und Richtung Küste auch etwas Regen, später im Süden und auch im Osten einige Gewitter. Es bleibt sehr heiß bei Höchstwerten bis 36 Grad.
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1: Zum Wetter, die aktuelle Vorhersage des Deutschen Wetterdienstes. Den Tag über scheint häufig die Sonne, nur im südlichen Bergland ziehen später Wolken und auch einzelne Schauer und Gewitter auf. Es wird teils hochsommerlich warm, bei Werten zwischen 24 und 35 Grad im äußersten Westen. Die Woche startet dann mit mehr Wolken und Richtung Küste auch etwas Regen, später im Süden und auch im Osten einige Gewitter. Es bleibt sehr heiß bei Höchstwerten bis 36 Grad.
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1: Ich bin Katrin Müller. In Nordrhein-Westfalen, Rheinland-Pfalz, Niedersachsen und im Saarland gilt heute erstmals die Lockerung des Sonn- und Feiertagsfahrverbots für Lastwagen. Wegen des anhaltenden Niedrigwassers in Flüssen wie dem Rhein können viele Frachtschiffe derzeit nur mit einem Bruchteil der üblichen Ladung fahren. Durch die Lockerung des Fahrverbots sollen vorübergehend mehr Gütertransporte vom Wasserweg auf die Straße verlegt werden können. 8 Stunden am Tag. Diese Grenze im Arbeitszeitgesetz will die Koalition schon länger flexibler machen. Arbeitgeberpräsident Rainer Dulger drückt jetzt aufs Tempo. Der DPA sagte er, Deutschland solle stärker auf eine wöchentliche Höchstarbeitszeit setzen, wie sie auch die EU-Regeln ermöglichen.
2: Dulger findet, die heutigen Regeln passen nicht mehr zum Arbeitsalltag. Mal länger arbeiten, dafür an einem anderen Tag früher Schluss, dafür soll es mehr Spielraum geben. Die EU erlaubt bis zu 48 Stunden pro Woche. In Deutschland gilt dagegen grundsätzlich der 8-Stunden-Tag. Mit Ausnahmen sind bis zu 10 Stunden möglich. Bundeskanzler Merz erwartete im Herbst einen Gesetzentwurf von Arbeitsministerin Baas. Die Gewerkschaften warnen allerdings davor, den 8-Stunden-Tag damit faktisch abzuschaffen. Tanja Wagner, Nachrichtenredaktion.
1: Wegen eines großen Waldbrands am Gardasee in Oberitalien sind mehr als 200 Menschen in Sicherheit gebracht worden, darunter zahlreiche Urlauber. Das Feuer wütete nach Angaben der Feuerwehr auf dem Gebiet der Gemeinde Tignala am Westufer von Italiens größtem See.
3: Das Schlimmste, das scheint vorbei, sagte mir ein Feuerwehrsprecher, aber das Gelände sei schwierig und der Wind ein Risiko. Aufatmen können aber immerhin nun viele Touristen. Die mussten nämlich vorübergehend aus ihren Ferienunterkünften flüchten, weil die Flammen immer näher rückten. Auch Löschflugzeuge waren nonstop im Einsatz. Am Gardasee machen im Moment auch gerade viele Deutsche Urlaub. Und auch dort ist es, wie überall hier seit Wochen, heiß und trocken. Aus Italien, Claudia Wächter.
1: Nach dem Fund einer Drohne mit Sprengstoff auf dem Flughafen Leipzig-Halle will Bundesinnenminister Dobrindt die Forschung zur Drohnensicherheit ausbauen. Das Wettrüsten der Drohnentechnologie erfordere eigene Forschungseinheiten, um Schritt halten zu können, sagte er der Bild am Sonntag. Demnach soll am 18. August am Testflughafen des Deutschen Zentrums für Luft- und Raumfahrt in Kochstedt in Sachsen-Anhalt eine Forschungseinrichtung für Drohnensicherheit errichtet werden.
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1: Zum Wetter, die aktuelle Vorhersage des Deutschen Wetterdienstes. Über den Bergen im Süden kann es immer mal regnen, auch einzelne Gewitter sind möglich. Sonst bleibt es sonnig, die Temperaturen steigen auf sehr heiße 30 bis 35 Grad. Im äußersten Norden und an der See kühler. Die neue Woche startet auch verbreitet sonnig, im Lauf des Montags wird es aber wechselhafter. Schauer und einzelne Gewitter von der Nordsee bis in den Nordosten und vom Saarland bis zur Oder. Mit Höchstwerten bis 36 Grad im Westen wird es teilweise noch heißer.
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1: Zum Wetter, die aktuelle Vorhersage des Deutschen Wetterdienstes. Über den Bergen im Süden kann es immer mal regnen, auch einzelne Gewitter sind möglich. Sonst bleibt es sonnig, die Temperaturen steigen auf sehr heiße 30 bis 35 Grad. Im äußersten Norden und an der See kühler. Die neue Woche startet auch verbreitet sonnig, im Lauf des Montags wird es aber wechselhafter. Schauer und einzelne Gewitter von der Nordsee bis in den Nordosten und vom Saarland bis zur Oder. Mit Höchstwerten bis 36 Grad im Westen wird es teilweise noch heißer.
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0: Ich bin Katrin Müller. Eine deutliche Mehrheit der Menschen in Deutschland spricht sich gegen die Abschaffung der sogenannten Rente mit 63 aus. Laut einer Umfrage für die Bild am Sonntag sind 68% dagegen. Gleichzeitig will mehr als die Hälfte der Befragten selbst von der Rente mit 63 Gebrauch machen. Die Union will das Rentenpaket aber nicht aufschnüren. Mehrere Bundesländer haben das Sonntagsfahrverbot für Lastwagen teilweise aufgehoben. Grund ist die Dürre und das damit verbundene Niedrigwasser der Flüsse. Die Regelung gilt ab heute. Betroffen sind Nordrhein-Westfalen, Niedersachsen, Rheinland-Pfalz und das Saarland. Kritik kommt allerdings von Grünen und Linken.
1: In mehreren Bundesländern dürfen bestimmte Lkw jetzt auch sonntags und an Feiertagen fahren, damit Waren trotz Niedrigwasser ans Ziel kommen. Bundesverkehrsminister Bilger will außerdem mehr Güter auf die Schiene bringen und unnötige Baustellen vermeiden. Der Linken reicht das alles aber nicht. Sie will Binnenschiffer stärker unterstützen und kurzfristig mehr Platz für Güterzüge schaffen. Zoe Tessovali, Nachrichtenredaktion.
0: Hamburgs Bürgermeister Peter Tschentscher fordert ein Umdenken in der Fiskalpolitik des Bundes. Unter anderem sprach er sich gegen die Senkung der Körperschaftssteuer und für die Einführung einer Digitalsteuer für große Tech-Konzerne aus. Das Finanzministerium treibt derweil auch die Reform der Einkommensteuer voran. Wie aus einem Entwurf hervorgeht, soll bis 2028 unter anderem der Grundfreibetrag steigen, also der Betrag, ab dem Einkommen überhaupt versteuert werden muss.
2: Der Gesetzentwurf sieht auch vor, dass der Spitzensteuersatz erst bei höheren Einkommen greift. Im Gegenzug soll dafür bei der sogenannten Reichensteuer mehr eingenommen werden. Sollten die Pläne so kommen, geht Finanzminister Klingbeil von rund 10 Milliarden Euro Entlastungen für die Bürger aus. 3 Milliarden im kommenden Jahr und 7 im Jahr darauf. Aus Berlin, Thomas Brockt.
0: Die Abholzung im brasilianischen Amazonasgebiet ist so niedrig wie seit 10 Jahren nicht mehr. Nach Daten des Nationalen Instituts für Weltraumforschung wurden zwischen August 2025 und Juli 2026 rund 36% weniger abgeholzt als in den 12 Monaten davor. Es ist auch der niedrigste Wert, seit es Daten des Echtzeitsystems zur Erkennung von Entwaldung gibt. Der Amazonasregenwald wird auch als grüne Lunge der Erde bezeichnet und ist enorm wichtig für das Weltklima.
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4: Na, wir reden mal über das Wetter in Sachsen. Und das ist heute ganz eindeutig so, dass die Sonne am Himmel scheint und das wird auch den ganzen Tag so bleiben. Hier vom Studio Markleberg sind es schon 25 Grad und im restlichen Freistaat sieht es ähnlich aus. Die Temperaturen sind schon über die 20 Grad Marke geklettert. Selbst im Erzgebirge werden 21 Grad gemessen. Den ganzen Tag scheint die Sonne, genießt das Wetter. Erst am Abend hin müsst ihr etwas vorsichtig sein, da kündigen sich vom Vogtland her einige Hitzegewitter an. Ja, ansonsten schönen Sonntag.
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0: und einen wunderschönen Sonntagmorgen. Ich bin irgendwie so wirklich im Sonntagsmodus heute. Es kann sein, dass die nächsten zwei Stunden hier ein bisschen was schief geht. Ich bin irgendwo noch nicht so...
1: Wir schlunzen noch ein bisschen vor uns hin. Ja, genau. Ist aber nicht dramatisch. Ich meine, wir sind alle irgendwie am Ende der Woche angelangt. Der Sonntag ist ja der Tag, wo man sich Ruhe und wirklich was Schönes auch gönnen sollte. Das solltet ihr tun. Wir begleiten euch die nächsten zwei Stunden und wir machen das auch irgendwie hier in den nächsten zwei Stunden.

0: Blank & Jones waren das und der Song, der macht mich immer irgendwie sonntags wirklich so, bringt mich in eine Auszeit, so ein bisschen Smooth Jazz, sagt man ja auch dazu, aber da gibt es noch coole Sachen von diesem Album, das ist noch ziemlich neu. So, heute ist Tag der Melone.
1: Wir haben eine riesengroße Melone gestern gekauft und
0: die liegt steht jetzt in der Kantine.
1: Bei uns in der Kantine und die wartet da drauf. Naja, die ist groß. Also die ist, die kann, normalerweise könnte man jetzt jemanden daneben stellen und müsste man mal so einen Größenvergleich machen. Die ist schon wirklich richtig groß.
0: Die schmeckt das, die auch.
1: Da müssen wir mal gucken.
0: Also hast du die gut abgeklopft?
1: Die habe ich abgeklopft, ist so bei mir immer, ich weiß nicht, ob ich dann das richtige Geräusch, was ich abgespeichert habe, wieder hervorgeholt habe, um das abzugleichen. Ich weiß es tatsächlich nicht und ich habe verglichen, ich habe vor dieser großen Melonenkiste gestanden, verschiedene Melonen in die Hand genommen, geklopft und gehört und
0: auch noch wichtig ist, da wo der Stiel war, wo die Melone angepickt war, sozusagen ihre Nabelschnur. Das muss ein bisschen gelblich sein. Wenn das noch weiß ist, dann hat man die Melone nämlich schon mal grün geerntet und das ist nicht so gut. Also ein bisschen gelblich sollte sie sein, dann ist er auf jeden Fall süß. Und das mit dem Klopfen, ja, das üben wir auf jeden Fall nochmal. Das habe ich mir angeeignet, als ich oft in der Türkei unterwegs war. Und da habe ich das dann irgendwie auch immer gemacht. Es hat immer geklappt. Gut, jetzt haben wir es gleich 10:10. Du weißt ja, was an dieser Stelle passiert.
1: Der Himmel ist blau, die Sonne scheint und wir haben freien Blick in das Universum und deswegen gucken wir einfach mal nach oben, was der Tag für uns heute bereithält und wir wünschen euch allen kosmische Unterhaltung.
2: Widder. Sie tragen die Verantwortung für Ihr Wohlbefinden. Heute fällt es Ihnen besonders leicht, für sich zu sorgen und das zu tun, was Ihnen wohlbekommt.
3: Stier.
2: Wille und Gefühl wecken unterschiedliche Bedürfnisse. Die innere Spannung lässt Sie heute auf den geringsten Anlass ärgerlich reagieren. Gönnen Sie sich ein bisschen Ruhe.
3: Zwillinge.
2: Kritische Gespräche über Sinn und Ansichten liegen in der Luft. Entsprechend können Sie angefeindet werden. Zeigen Sie sich kompromissbereiter.
3: Krebs.
2: Sie dürfen sich heute groß fühlen. Sie sehen die Welt in einem positiven Licht und animieren die Mitmenschen zu entsprechend großzügigen Reaktionen.
3: Löwe.
2: Lassen Sie sich auf Ihre Gefühle ein. Das Kind in Ihnen möchte ein paar Streicheleinheiten von Ihnen. Wenn Sie ein bisschen nett zu sich selbst sind, werden Sie zufriedener sein.
3: Jungfrau.
2: Sie sind sensibel, mitfühlend und verständnisvoll und spüren es, wenn jemand leidet. Für andere haben Sie besonders heute ein offenes Herz und Ohr.
3: Waage.
2: Achtung, heute sind Sie bereit, Probleme zu übersehen, nur um die friedliche Stimmung nicht zu beeinträchtigen. Konfliktträchtigen Gesprächsstoff vermeiden Sie besser.
3: Skorpion.
2: Ihre Lieben können es Ihnen heute nur schwer recht machen. Je näher Sie einem Menschen stehen, umso emotionaler reagieren Sie.
3: Schütze.
2: Sie gehen optimistisch an Ihre Vorhaben heran und das zu Recht. Heute sind Sie sehr geschickt, wenn es darum geht, die Dinge zu planen und umzusetzen.
3: Steinbock.
2: Heute vertrauen Sie mehr als sonst auf das Positive und sehen eventuell großzügig über Nachteile hinweg. Im Zuge der Begeisterung können Sie sich und andere leicht überschätzen.
3: Wassermann.
2: Es wäre heute besser für Sie, die Ungereimtheiten beim Namen zu nennen. Suchen Sie zusammen mit dem Gesprächspartner einen gemeinsamen Nenner und schaffen Sie so Harmonie.
3: Fische.
2: Besonders heute gehen Sie mit viel Feingefühl auf Ihre Mitmenschen ein. Vergessen Sie aber auch nicht, was Sie selbst brauchen und wollen.

0: Wenn wir Musik spielen, welchen Sinn nehmen wir da, um, ja, sag mal, die Musik wahrzunehmen? Was ist das für ein Sinn?
1: Der Sinnlichkeit.
0: Das auch, wenn man in die Musik eintaucht, dann ja. Aber
1: ich höre.
0: Richtig, genau. Und es gibt noch andere Sinne, die wir haben, zum Beispiel Sehen, Schmecken und Tasten. Dann gibt es noch den Gleichgewichtssinn, den tiefen Sinn. Da geht es jetzt nicht um die geistige Tiefe, da geht es dann so um die, ja, man merkt dann irgendwie hoch, tief. Und dann gibt es noch den Wärmesinn, sodass wir unsere Umwelt wahrnehmen können und unseren Körper in die richtige Orientierung bringen. Aber es gibt auch noch den Riechsinn, das Riechorgan. Und manchmal ist es ja auch so, dass Menschen besondere Nasenformen haben, um jetzt da auch mal drauf einzugehen. Also man denkt ja immer, dass die Größe oder das Aussehen des Organs dann auch was mit der Riechfähigkeit zu tun hat. Das ist eher nicht der Fall, sondern es geht letzten Endes um diese ganzen kleinen Härchen, beziehungsweise auch um das, was man als Geruch mal abgespeichert hat. Der Geruchssinn ist nämlich eine meist unterschätzte Superkraft, ein unsichtbarer, aber mächtiger Navigator, der uns durch den Alltag lenkt, ohne dass wir es bewusst wahrnehmen. In der Tierwelt zum Beispiel, da gibt es viele Tiere, die einen unfassbaren Geruchssinn haben, die können vielleicht nicht richtig gucken, dafür können sie besser riechen. Und die außergewöhnlichen Nasen, die leisten dann auch wirklich Außergewöhnliches. Sie erspüren nämlich in der Tierwelt Nahrungsquellen und weitere weite Entfernungen, aber auch Emotionen können bis ins kleinste Detail analysiert werden. Und was auch, denke ich mal, schon erkannt wurde, ist, dass zum Beispiel Hunde einen Geruchssinn haben, um Krankheiten zu erkennen. Mhm, ne? Denn genau, es werden Hunde eingesetzt, um bestimmte Krankheiten bei uns Menschen zu erkennen, noch bevor der Mensch überhaupt in der Lage ist, für sich zu erkennen, in welche Richtung, beziehungsweise dass er erkrankt ist. Und diese ganze Superkraft des Riechens, die wird in einer Sonderausstellung nochmal gezeigt in den Technischen Sammlungen in Dresden. Die Sonderausstellung Die Zukunft des Riechens, von der Nase bis hin zu riechenden Maschinen. Denn man will ja auch irgendwie versuchen, das,

was Hunde zum Beispiel können, das auf Maschinen zu übertragen, dass man dann irgendwie auch bei Ärzten beziehungsweise in Arztpraxen an so einen Roboter drangestellt wird, der schnüffelt dann an einem rum und mittels KI zum Beispiel wird dann herausgefunden, wie es um den Menschen steht. Also dass man dann sozusagen neben der normalen Diagnostik auch noch solche Sachen mit hineinnimmt, um dann auch zu erkennen, wie es um den Menschen steht. Mega spannend. Also diese Sonderausstellung, die Zukunft des Riechens von der Nase bis zu riechenden Maschinen, noch bis zum 1.11. in den Technischen Sammlungen in Dresden zu sehen. Geht einfach mal hin, schnüffelt und er schnüffelt, was da so los ist.

0: Also ich habe bei dem Song immer wieder Gänsehaut. Erstens mal seine tolle Stimme und überhaupt ja ein ganz, ganz wahnsinnig cooler Song.
1: Absolut. Und ihr könnt Dirk Zöllner erleben, auch mit dieser großartigen Big Band. Und da geht einfach mal auf die Webseite www.diezöllner.de und da habt ihr alle Informationen. Es ist Sonntag, es ist Auszeit und wir erfüllen natürlich da auch immer sehr gerne Hörerinnen und Hörerwünsche. Und die Annette, die hat uns geschrieben und die hat sich gewünscht, mal was von James Cottrell zu spielen. Und das machen wir natürlich gerne, das haben wir ja schon mal gemacht. Wir haben den Künstler auch vorgestellt. Das ist ja ein englischer Künstler, der in einer Stadt geboren ist, wo ich mir die Zunge abgebrochen habe ja, und mich dann so an den Englischunterricht in den 80er Jahren erinnern musste, wo diese Stadt Stratford-upon-Avon in sämtlichen Englischbüchern drin war, wahrscheinlich um die Schülerinnen und Schüler total zu verwirren. Aber auf jeden Fall ist es ein ganz toller Künstler, der auch in Österreich und in Los Angeles lebt und diese Einflüsse führen wahrscheinlich dazu, dass er ein umfangreiches Oeuvre zusammen kreiert hat, was wirklich sehr gut hörbar und genießbar ist. Und deshalb spielen wir das jetzt. Liebe Grüße gehen an die Annette und hier ist er, James Cottrell.

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1: Die Temperaturmarke von 20 Grad haben wir locker geknackt. Es rast jetzt quasi auf die 30 Grad Marke hinzu. Hier vom Studio in Markkleeberg, da zeigt unsere Wetterstation Trude schon mal 27 Grad an. In der Lausitz sind es 25 Grad und in Westsachsen sind es 23 Grad. In Oberwiesenthal, der höchsten Stadt in Sachsen, da werden 22 Grad gemeldet und es bleibt heute den ganzen Tag sonnig. Es bleibt warm. Die Temperaturen, die steigen bis auf 35 Grad. Also springt ins Wasser, kühlt euch ab und trinkt vor allem viel. Heute Abend, da kann es vom Vogtland her einzelne Hitzegewitter geben. Da müsstet ihr euch dann so langsam Schutz suchen, dass ihr nicht in Gefährdung oder dass ihr nicht gefährdet werdet. Also passt dann auf euch auf, wo ihr steht, wo ihr seid. Aber genießt den Sonntag. Heute lohnt sich's noch. Der Himmel ist blau, die Sonne scheint. Nur ein paar kleine Quellwölkchen verziehen den blauen Himmel.

In unserem neuen Song Lazy Tage geht es um ein Sommergefühl und Träume, die sich selbst von einem grauen Alltag nicht beeinflussen lassen, sondern einfach durch die Nacht und durch den Tag flimmern.

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0: Il Tibetto sind das und das war auch Leo, der Leadsänger. Gestattet sind die Jungs nämlich auf Berliner Straßen und U-Bahnhöfen und haben einfach da ganz spontan sich aufgestellt, aufgebaut und haben die Menschen auch zum Tanzen ja, irgendwie inspiriert. Einfach Songs, die glücklich machen, die tanzbar sind und sie sind auch in der ganzen Welt unterwegs. Das war übrigens ihr neuester Song. So, und wir wollen ja ein bisschen berichten. Wir waren gestern unterwegs in Hohenstein-Ernsthal.
1: Oder in Hott, wie das die Bevölkerung dort auch gerne nennt. Und das hat damit zu tun, dass das Autokennzeichen HOT ist. Und das hat man wahrscheinlich auch gleich aufgegriffen und hat dann auch einen schönen Claim draus gemacht. Hott im Herzen, und es war gestern heiß. Und nicht nur, weil das Wetter so heiß war, sondern weil auch NWRM zum Finale aufgerufen hat vom Band Contest Bands on Stage.
0: Ja, Bands on Stage, ihr habt das bei uns immer wieder gehört und auch wenn ihr auf der Website von uns mal unterwegs seid, seht ihr auch immer Aktuelles. Und so war gestern schon der zweite Contest gestartet, die Newcomer ja aus Sachsen, die hatten sich beworben, auch wie die anderen Bundesländer. Brandenburg war am vergangenen Samstag schon dran und am kommenden Wochenende, da ist man in Sachsen-Anhalt unterwegs, also dreimal stehen junge Menschen auf der Bühne und zeigen, was sie können. Und da war gestern auch unglaublich Großartiges wieder mit dabei. Ihr werdet es noch von uns öfter hören, weil diese Bands, die gewonnen haben, die werden bei uns auch ihre eigene Sendung noch bekommen. Also gegen Ende August haben wir drei Sendungen mit den Siegerbands. Die sind dann live hier bei uns im Studio. Das hatten wir vergangenes Jahr ja auch. Und die bringen dann auch entweder sogar ihren Kontrabass mit oder ihre Gitarren und überhaupt. Also es wird bestimmt wieder ganz toll. Und diesmal haben ja die Band Frivol gewonnen und das sind fünf Musiker.
1: Das sind fünf Musiker und die haben mich auch wirklich fasziniert, muss ich ehrlich sagen. Also das, wie die performt haben, war großartig, aber das haben die alle irgendwie. Und man muss auch sagen, wir haben das ja letztes Jahr schon mit begleitet und das ist so eine großartige Geschichte, die NWRM da auf die Beine gestellt hat, weil sie wirklich dazu führt, junge Menschen in ihren Karrieren schon von Anfang an zu unterstützen, denen Hilfe zu geben. Nicht nur, dass sie auftreten können, sondern es sind wirklich auch richtig coole Musikerinnen und Musiker dabei, während dieses Contests, um die Menschen zu coachen, um denen noch letzte Tipps zu geben, vielleicht auch so ein Stück weit Tipps für die Zukunft, was sie besser machen können, wie sie sich auch weiterentwickeln können. Also das ist rundherum wirklich ein tolles Paket, was junge Künstlerinnen und Künstler bekommen können, um dann ihre musikalische Kreativität auszuleben und dann auch noch vielleicht erfolgreich zu sein.
0: Genau, und da ist ja auch eine Jury, die schaut sich dann die ganzen Bands natürlich mit an und dann wird entschieden, wer gewinnt. Und die drei Siegerbands, also die sind schon toll gewesen. Ihr werdet es morgen dann auch wieder auf unserer Webseite sehen und der eine oder andere hat auch schon was produziert, sodass wir auch die Songs mal mitspielen können. Aber gestern war auch ein Special Guest, wie man ihn nannte an diesem Nachmittag da. Und er hat aber auch Meet and Greet, er hat die Bands, wenn die von der Bühne kamen, dann empfangen und hat ihnen nochmal so ein paar Tipps mit auf den Weg gegeben. Und er hat ja auch seine Karriere vor 25 Jahren gestartet. Und es waren 25 Jahre ist es her. Und mit Polarkreis 18, und da hat er dann auch den Song noch präsentiert, Allein. Und war viel unterwegs, also weltweit sogar mit der Polarkreis. Und ansonsten ist er ja jetzt allein unterwegs, beziehungsweise hat sich dann auch immer wieder Menschen dazugeholt. Und ich habe mal einen Song rausgesucht.
1: Das ist ein Song, den hat er gemeinsam mit Anna-Marlene Bicking und mit dem Mondena Quartett. Das ist ja auch ein tolles Quartett, die hier in Leipzig auch viel Publikum haben und immer wieder auch tolle Konzerte spielen. Also das ist eine Kombination, die wirklich richtig gut ist. Und wir spielen einfach mal einen Titel: Felix Räuber, Anna-Marlene Bicking und das Mondena Quartett.

0: Ja, vielleicht gleich mal ein Hinweis. Morgen Abend gibt es nämlich wieder die Love-Sendung ab 20 Uhr. Wer da Interesse hat, also dass die Becca und der Martin, die schwatzen über die Liebe. Und deswegen, da könnt ihr vielleicht den einen oder anderen Tipp mitbekommen. Aber es geht jetzt gleich in ein Live-Interview.
1: Richtig, genau, denn es steht eine Wahl an. Am Dienstag wird die neue sächsische Weinhoheit gewählt. Und warum drückt man sich so künstlich aus? Es ist diesmal ein Mann dabei. Und er kann ja keine Königin werden, sondern er kann maximal König werden. Aber diese Wahl der sächsischen Weinhoheit, ja, das wird spannend. Und es gibt jemanden, der sich auch darauf bewirbt. Und das ist die Josie. Sie ist Auszubildende im Weingut Schloss Proschwitz. Und da sind wir ja ganz nah dran. Wir haben ja quasi direkten Draht in dieses Weingut. Und wir freuen uns natürlich sehr, dass die Josie sich aufgemacht hat, um zur Weinhoheit des Jahres und vor allen Dingen dann auch als Weinrepräsentantin des Weinanbaugebietes in Sachsen gewählt zu werden. Wir drücken ihr auf jeden Fall ganz doll die Daumen, das schon mal vorweg, aber wir haben sie gleich im Live-Interview und da werden wir sie mal dazu befragen, warum sie das macht und ja, warum sie überhaupt Winzerin werden möchte, denn sie ist gerade in der Ausbildung im dritten Lehrjahr zur Winzerin und das ist auch ein sehr, sehr spannender Beruf.

0: Wir haben jemanden, da fängt der Name mit J an. Josephine Sander. Aber eigentlich nennen sie alle nur Josie. Und sie hat auf jeden Fall Liebe und Leidenschaft in ihren Beruf mit eingebracht. Sie wird Winzerin. Sie ist Auszubildende im dritten Lehrjahr im Weingut Schloss Proschwitz. Und sie möchte gewählt werden. Nämlich zur Weinhoheit 2026 für das Weinanbaugebiet in Sachsen. Erstmal herzlich willkommen, liebe Josie.
1: Guten Morgen. Hallo.
0: Liebe Josie, am Dienstag ist es soweit, die Wahl steht an und es geht darum, Weinhoheit 2026 für das Weinanbaugebiet Sachsen zu werden. Und vielleicht, bevor wir über diese Wahl reden, nochmal ein bisschen was zu dir. Du wirst Winzerin, du bist im dritten Ausbildungsjahr. Warum hast du dir gerade diesen Beruf auserwählt?
1: Ja, das ist komplett richtig. Ich habe im Jahr 2024 mein Abitur gemacht und bin danach auch gleich in die Weinbranche eingestiegen. Ja, es war eigentlich schon immer ein Traum von mir, eines meiner vielen Hobbys zum Beruf zu machen. Und da Wein eine Leidenschaft von mir war, ist dann im Endeffekt doch die Entscheidung ziemlich einfach gefallen. Ich wollte ein Handwerk lernen, ich wollte mit Kunst und ja auch mit Natur zu tun haben. Und ich finde, dass die Weinbereitung einfach all das integriert. Und das hat mich ja sehr bestärkt, meinen Weg in der Weinbranche zu gehen.
0: Jetzt hast du ja gesagt, das ist ein Hobby von dir gewesen. Was hast du denn da so in deiner Jugend oder beziehungsweise wie ist denn das zu deinem Hobby geworden?
1: Also eigentlich zum Wein bekommen bin ich durch meine Eltern, weil wir ja seit meiner Kindheit jährlich Weinreisen nach Frankreich unternommen haben und sind da eigentlich von Fassbindereien, Siderien über uralte Chateaus, Kellereien, Großkellereien, uralte Barriquelager, Weinverkostungen, da war eigentlich für mich immer alles dabei. Und ja, so bin ich in die Welt des Weins gestolpert und dadurch haben wir natürlich auch zu Hause ein großes Repertoire an uralten Raritäten bei uns im Keller. Und das hat mich einfach extrem fasziniert, schon seit ich klein war, wie Wein eigentlich die Menschen verbindet, was es bedeutet, Kultur, Herkunft, Tradition. Und ja, genau, das hat mich dazu gebracht, jetzt in der Weinbranche zu arbeiten.
0: Du bist im dritten Ausbildungsjahr im Weingut Schloss Proschwitz. Also das heißt, du vereinst ja deine Liebe und die Leidenschaft zum Wein schon in den Beruf Winzerin zu werden. Und jetzt geht es ja darum, auch Weinhoheit des Jahres 2026 zu werden. Vielleicht erzähl mal ein bisschen was. Was bedeutet das eigentlich, Weinhoheit 2026 für das Weinanbaugebiet in Sachsen zu werden?
1: Ja, sehr gern. Natürlich ist das Hoheitenamt dazu da, den einheimischen Winzern ja auch vom Prestige her zu helfen. Wir wollen Kommunikation nach außen tragen, auch in andere Anbaugebiete und das Anbaugebiet einfach populärer machen und auch den anderen zeigen, wie viel Leidenschaft, Qualität und auch Vielfalt im sächsischen Wein steckt. Denn leider gibt es immer noch Imageprobleme bei uns in Sachsen, in die anderen Anbaugebiete. Also ich kriege das mit dadurch, dass ich in Rheinland-Pfalz in die Schule gehe während meiner Ausbildung. Und es kommen leider immer noch häufig Kommentare wie, ja, ihr Sachsen, ihr könnt doch nur sauren Wein produzieren. Gibt es in Sachsen überhaupt Wein? Und alles überteuert, eure saure Brühe trinke ich nicht. Und das tut mir wirklich im Herzen weh. Und deswegen würde ich gerne meinen Beitrag als Winzerin dazu leisten, den Menschen den sächsischen Wein nach außen zu tragen.
0: Jetzt hast du ja auch erzählt, dass du mit deinen Eltern, liebe Grüße an der Stelle auch mal an deine Eltern, die kennen wir ja auch, großartige Menschen und sie haben ja auch immer ein kleines Tröpfchen dabei, wenn wir uns sehen, das freut uns immer sehr. Und aber du hast ja auch erzählt, du bist mit deinen Eltern unterwegs gewesen, schon als Kind und als Jugendliche hast du Weinanbaugebiete in Spanien, Frankreich und so weiter kennenlernen dürfen. Was macht denn den sächsischen Wein aus? Vielleicht jetzt mal so eine Werbeschleife für den sächsischen Wein.
1: Ja, sehr gern. Also den sächsischen Wein machen natürlich viel Handarbeit aus. Wir haben sehr viele Terrassenlagen, die nicht mit Maschinen bewirtschaftet werden. Zudem können wir noch behaupten, dass wir Cool Climate produzieren. Das bedeutet, dass unser Klima einfach kühler ist und dadurch kriegen wir eine besonders feinfruchtige Aromatik in unsere Weine. Das liegt daran, weil wir auf dem 51. Breitengrad, Entschuldigung, liegen. Und dadurch wird die Traube konzentrierter, was uns natürlich zugutekommt. Wir haben natürlich, das können wir nicht verneinen, höhere Säuregehalte, aber die können wir dann wiederum mit der Frucht ausgleichen, was also einen ausgewogenen Wein von ja, Süße, Frucht und Säure ausmacht. Und das ist genau das Besondere an Sachsen.
0: Also gerade auch die sächsischen Weine, die nehmen ja in den letzten Jahren auch immer weiter zu, wenn es um Prämierungen geht. Und das Weingut Schloss Proschwitz ist ja auch dabei, eine Prämierung nach der anderen einzusammeln. Man merkt ja, dass da viel passiert. Und auch das Thema biologischer Weinanbau, das spielt ja eine sehr große Rolle. Wie groß ist denn mittlerweile so das Thema biologischer Weinanbau, vielleicht speziell auch so in eurem Weingut Schloss Proschwitz, beziehungsweise vielleicht auch im gesamten sächsischen Weinanbaugebiet?
1: Ja, also meiner Meinung nach kommt das Thema Bio natürlich immer weiter auf und das hat natürlich auch etwas damit zu tun mit dem Generationenwechsel, der gerade momentan stattfindet. Die jüngeren Konsumenten wollen Bio-Wein, sie wollen veganen Wein kaufen, vielleicht auch Low-Alcohol-Wines, also mit weniger Alkoholgehalt, und wir wollen einfach auch unseren jungen Konsumenten etwas bieten, damit sie auch die Freude am Wein finden.
0: Jetzt steht ja am Dienstag die Wahl zur Weinhoheit an. Wie hast du dich beworben und wie geht's jetzt weiter? Was findet denn am Dienstag genau statt?
1: Am Dienstag findet die Fachbefragung statt und danach dann die Krönung. Also in der Fachbefragung geht es hauptsächlich um, ja, wie kann ich mich verkaufen? Was strahle ich aus? Für was stehe ich? Und was habe ich für ein Fachwissen? Das wird natürlich überprüft und danach wird ja die Weinhoheit ermittelt. Das ist dann auch öffentlich. Da kann gerne jeder zuschauen. Und soweit ich weiß, wird das dann auch in den Medien ja auch gezeigt. Genau.
0: Bei uns auf jeden Fall. Wann geht's los?
1: Also wann 15:30 Uhr startet das.
0: 15:30 Uhr und der öffentliche Teil geht dann wann los?
1: Ah nein, das war der öffentliche Teil, 15:30 Uhr. Für uns geht es schon früh um 10 los.
0: Uiuiui, dann früh um 10 startet die Befragung, dann wird sozusagen jeder auf den heißen Stuhl gesetzt und wird dann geschaut, wie denn, ja, ob denn jemand wirklich auch dazu in der Lage ist, das Weinanbaugebiet Sachsen 2026 und 2027 zu vertreten. Und wenn man dann Weinhoheit wird, was bedeutet das Amt denn dann? Was macht man denn dann als Weinhoheit?
1: Ja, also wie ich vorhin schon erwähnt hatte, es geht natürlich darum, die Winzer zu vertreten, also ihre Stimme zu vertreten, aber natürlich auch ja den Tourismus zu fördern, mehr Menschen in unser Anbaugebiet zu bringen, unseren Wein nach außen zu tragen und ja den Winzern somit auch unter die Arme zu greifen. Also zum Beispiel, Sie können sich das so vorstellen, die Weinhoheit besucht dann die Weinfeste und ja teilt und dann auch unter dem Publikum ihr Fachwissen und klärt sie somit auf. Das ist so eigentlich das Ziel, was dahinter steht.
0: Wir drücken dir ganz doll die Daumen für diese Wahl. Am Dienstag geht es um 10 Uhr los. 15:30 Uhr wird dann öffentlich verkündet, wer die neue Weinhoheit 2026 für das Weinanbaugebiet Sachsen ist. Und liebe Josie, wir drücken dir wirklich alle Daumen, die wir hier haben. Ja, wir nehmen alle Menschen mit dazu und werden dann auch sagen, dass die Daumen für dich gedrückt werden sollen. Und wir wissen, du bist eine tolle Winzerin. Du bist auf einem sehr guten Weg auch im Weingut Schloss Proschwitz da eine tolle Winzerin zu werden. Und daher, wir drücken dir die Daumen. Wir wünschen dir alles Gute. Grüß deine Eltern ganz lieb und für heute noch ein bisschen Entspannung, bevor es dann in die heiße Phase der Wahl geht.
1: Vielen lieben Dank.
2: Genau, und ich auch noch hier im Hintergrund wünsche dir natürlich auch und drücke die Daumen, dass es klappt. Und ihr Lieben da draußen, falls ihr euch später eingeschaltet habt und vielleicht nicht alles vom Interview mitbekommen habt, ab heute Mittag, Nachmittag gibt es dann auch von der Josie einen Artikel bei uns auf der Homepage. Da könnt ihr auch mal gucken, wie die Josie aussieht und noch ja, das Interview nochmal nachhören. Lieben Dank, und du hast mir natürlich auch einen Wunschsong geschickt, das ist Queen D. Und ja, da wünschen wir dir natürlich viele, viele, viele ja, Follower, die dir auch vielleicht da noch die Daumen mitdrücken.
1: Ich bedanke mich recht herzlich bei euch und natürlich auch beim Publikum.
0: Dann schönen Sonntag dir. Bis dann. Ciao, ciao.
2: Tschüss.
1: Gleichfalls. Ciao.

0: Tja, Cookie Gang und Buntspecht. Das ganze Album haben wir ja schon mal vorgestellt. Das ist irgendwie großartig.
1: Super. Und vor allen Dingen so die italienischen Vibes, die sind immer wieder cool.
0: So, ein Wunsch ist reingekommen.
1: Richtig, genau. Passend zum Wetter, himmelblau, da schreibt uns der Sigi, hat auch einen Songwunsch und den erfüllen wir natürlich sehr gerne. Von den Ärzten, himmelblau, und liebe Grüße gehen raus nach Röther an Sigi, seine Sandra und an alle, die dort eine gute Zeit haben.

Fledermaus-Modus an. Das heißt, dass ihr dann mit anderen Sinnen unterwegs sein müsst. Und wir haben ja schon mal heute über den Geruchssinn gesprochen. Und es gibt jetzt die Möglichkeit, die anderen Sinne auch noch mit dazu zu schalten, außer den Sehsinn. Denn im Fledermaus-Modus einfach mal unterwegs zu sein, ihr wisst ja, die Fledermäuse sind im Dunkeln unterwegs und sie sind ja mit Ultraschall und allen anderen Dingen ausgestattet, um dann auch sich in der Dunkelheit zu orientieren. Und mit diesem Fledermaus-Modus könnt ihr auf eine ungewöhnliche Reise gehen. Und zwar in Sinnreich, das sind die Erlebnisräume im Dunkeln in Chemnitz. Die haben noch bis zum 18.12. eine Veranstaltung bzw. ein Erlebnis parat, wo ihr auf euer waches Gehör einen ausgeprägten Tastsinn und einen feinen Geruchssinn dann getrimmt werdet. Hände, Füße, Ohren und Nase sind da besonders gefragt. Es darf nach Herzenslust getastet, gehorcht und geschnuppert werden, denn in vollkommener Dunkelheit gibt es garantiert nichts zu sehen, aber viel zu entdecken. Und was ihr da alles entdeckt, das müsst ihr dann auch irgendwo selber erfahren, denn die Besucher werden bei dem Rundgang auch durch die Guides begleitet. Also, dass es dann nicht ganz so gefährlich wird, das ist mal schon das eine. Also, ihr könnt da auch sicher sein, falls ihr da vielleicht doch ein bisschen Angst bekommt oder wie auch immer, da ist immer jemand dabei, der euch dann hilft und dann gegebenenfalls auch wieder raus begleitet. Aber es ist durchaus mal interessant, so im Dunkeln einfach auf eine Reise zu gehen, wie so eine kleine Fledermaus und dann mal zu gucken, wie man da so die Welt erkundet. Und es geht dann so auch darum, Situationen, also das heißt Dinge, die man so erlebt, wahrscheinlich einfach mal über die Straße gehen oder irgendwas anderes oder dann eben auch Objekte des täglichen Lebens neu zu entdecken. Das Ganze ist möglich für Besucher ab 6 Jahren, die dann auch in der Begleitung eines Erwachsenen sind. Und ihr könnt das voranmelden, ihr könnt das buchen unter www.weißer-stock.org oder eine E-Mail schreiben sinnreich@weißer-stock.org. Viel Spaß und Fledermaus-Modus wieder aus und jetzt einfach hören, genießen und die Sonne angucken.

0: Ramazzotti. Also kriege ich gleich Lust, irgendwie so mit einem Cabrio in Italien zu cruisen, wie man so schön sagt. So, aber es geht mal um unsere Stadt, nämlich wo hier Second Radio zu Hause ist. Am 5. September, da verwandelt sich nämlich die Markleberger Innenstadt erneut in ein lebendiges Open-Air-Atelier. Denn ab 12 Uhr, da gibt es das mittlerweile 8. Kunstwinkelfest, was stattfindet. Und wir von Second Radio, der Thorsten und ich, wir werden wieder durchs Programm führen. Und im Mittelpunkt des Geschehens, da steht nämlich die Freiluftgalerie. Die nennt sich am Kunstwinkel. Das ist die Hausgiebelwand Rathausstraße 23. Und da wechseln jährlich Ausstellungen, also die Gemälde, die im zurückliegenden Jahr vor Ort ausgestellt wurden, die werden versteigert. Das ist nämlich ein Höhepunkt im Ablauf des gesamten Festes. Und wer schon immer mal ein Bild aus der Galerie am Kunstwinkel vielleicht seinen eigenen möchte, der ist bereits jetzt gefragt. Also ab sofort können nämlich diese Arbeiten, die von Profi- oder auch Hobbykünstlerinnen und Künstlern unter den Titel Träumerei angefertigt wurden, geboten werden. Also ihr könnt euch das noch anschauen an der Rathausstraße, dort die Kunstgalerie, und könnt euch schon ein Bild aussuchen, aber geht dann auf die Homepage. Den Link würde ich euch gern zukommen lassen, falls ihr Interesse habt. Aber ihr könnt auch auf die markleberg.de Website gehen, da findet ihr das auch alles. Und die sind 80 mal 80 Zentimeter und da kann man schon mitsteigern. Und bis zum 1. September kann man das Gebot schon mal online abgeben. Und die Versteigerung, die nimmt dann beim Kunstwinkelfest am 5. September ein öffentlich bestellter Auktionator vor. Wir sind mit dabei und dann
1: 1, 2, 3 oder beziehungsweise 3, 2, 1, so rum ist es ja. Ne? Also zum ersten, zum zweiten, zum dritten, also doch 1, 2, 3 und dann ist es weg. Das geht immer ruckzuck und daher lohnt es sich wirklich mal auf die Webseite zu gehen, schon mal zu schauen und sich das auch mal wirklich live anzuschauen. Das ist wirklich sehr schön gemacht und ich finde, es sind wieder sehr schöne Bilder geworden und wenn ihr einen Favoriten habt, wirklich, also sichert euch den schon mal online ein bisschen ab, aber es sind dann immer Zuschauerinnen und Zuschauer darunter, so ganz geheime Menschen,
0: die bieten dann noch mal mehr.
1: Ja, die haben dann auch so wahrscheinlich, die mögen dann so dieses Kribbeln bei so einer Auktion. Also geht einfach mal auf die Webseite www.markleberg.de, guckt dann, was so der Kunstwinkel für Kunstwerke bereithält und steigert einfach mit.
0: Genau, aber auch sonst denkt schon mal oder kreuzt euch ganz dick im Kalender an. Dann der 5. September gibt es ja auch wieder Kulinarisches und Musikalisches. Und wie gesagt, wir von Second Radio sind mit dabei. Wir führen durchs Programm, wir sind auch bei der Auktion mit dabei. Und ihr könnt auch mal mit uns schnattern, wenn ihr das möchtet. Aber du schnatterst jetzt mal bitte weiter und guckst mal aufs Wetter, Thorsten.
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1: Ach, das ist heute relativ einfach. Das Thermometer, das nimmt den Weg nach oben weiter. Wir haben die 25 Grad Marke souverän geknackt. Hier vor dem Studio sowieso schon. Das sind jetzt 28 Grad an unserer Wetterstation zu sehen. Und in der Lausitz sind 26 Grad. Und auch in Westsachsen werden mittlerweile 26 Grad gemessen. Im Erzgebirge sind es 25 Grad. Und wir haben heute Sonnenschein, blauen Himmel, ein paar Quellwölkchen am Himmel. Nur am Abend, da müsst ihr ein bisschen aufpassen, da kommen vom Vogtland her Hitzegewitter, vielleicht auch so die ein oder anderen Starkregenaktionen. Also bleibt da aufmerksam und schaut auf die Wetter-App, wie sich sowas wie Regen oder Gewitter entwickeln und geht dann einfach in Sicherheit. Ansonsten genießt den Sonntag, es lohnt sich und daher wünsche ich euch eine gute Zeit.

0: Ding war das. Da habe ich irgendwie am Ende gerade so ein bisschen Skiffle-Musik gehört.
1: Ja, so einen leichten Touch.
0: Genau. Aber ihr dürft heute oder beziehungsweise erlebt jetzt gleich ein tolles Ereignis. Es gibt nämlich gleich ein Live-Interview und es gibt die Lose Skiffle-Gemeinschaft Leipzig Mitte. Und heute zum Musik ist ja noch auf dem Marktplatz ist ja noch Marktmusik bei uns hier in Leipzig. Ab 17 Uhr tritt nämlich diese coole Band auf und das sind viele, viele, viele Männer. Und mit einem von diesen Männern, nämlich den Gerald, da telefoniere ich jetzt gleich und die haben ja alle auch einen anderen Namen, werdet ihr auch gleich erfahren. Aber damit ihr auch wisst, um was es geht, da habe ich schon mal einen Song rausgesucht von der Losen Skiffle-Gemeinschaft Leipzig Mitte. Und das ist einfach großartig. Bleibt dran und ja, wir werden gleich mit dem Gerald ein bisschen schwatzen.

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1: Los ist Giffelgemeinschaft Leipzig mit. Ob das so stimmt mit dem Leitungswasser für mich? Ich habe den Gerald hier am Telefon. Das ist ein Mitglied der Los ist Giffelgemeinschaft Leipzig Mitte. Einen wundervollen guten Morgen oder schon Mahlzeit.
2: Ja, Mahlzeit oder Moin, je nachdem.
1: Genau, wir wollen ein bisschen schwatzen. Die Lose Skiffel-Gemeinschaft, die gibt es ja nun wirklich schon viele, viele Jahre, seit 1975. Wie hat sich denn das so zusammengefunden mit euch?
2: Ja, wir sind ja ursprünglich eine alte Studentenkapelle, die immer mal zu irgendwelchen Hochzeiten und Scheidungen gespielt hat. Das war ja in den damaligen Zeiten, wechselte sich ja kontinuierlich ab. Und ja, so ist es entstanden. Dann ist die Truppe halt zusammengeblieben. Über viele Dezennien hatte letztes Jahr im November das 50-jährige Bühnenjubiläum in der Moritz-Bastei. Ja, ist für uns alle selber erstaunlich, ne, dass man so lange durchhält.
1: Ja,
2: liegt sicher nicht nur am Leitungswasser.
1: Nein, aber überhaupt, das ist ja, seid ihr alle noch beieinander oder ich meine jetzt, dass ihr alle noch miteinander als Band seid. Ihr habt sie noch alle beieinander.
2: Ja, das ja, weiß ich.
1: Ja, klingt ein bisschen komisch. Schön, ja. Aber,
2: nee, aber
1: ob der eine oder andere.
2: Im Namen der Band liegt ja dieses lose Skippelgemeinschaft.
1: Ja.
2: Leipzig Mitte heißt ja so viel wie locker und nicht immer in der gleichen Besetzung. Mhm. Das ist tatsächlich bei uns so. Also natürlich gibt es eine Stammbesetzung, aber es gibt eben auch Mitglieder, die mal ausgeschieden sind, aus beruflichen Gründen woanders waren, jetzt wieder dabei sind oder weggezogen sind. Also meistens waren es irgendwelche Ortswechsel, die dann dazu führten, dass halt das nicht immer kontinuierlich im selben Set passiert ist.
1: Mhm.
2: Aber in der Besetzung jetzt sind wir also schon wirklich sehr lange unterwegs.
1: Und du, bist du seit Beginn mit dabei? Oder?
2: Nein, ich bin auch nicht. Ich habe auch einen Vorgänger am Waschbrett, der auch aus beruflichen Gründen und so weiter. Ich bin seit 83 dabei.
1: Sehr gut. Also ihr besteht ja aus Instrumenten. Du spielst das Waschbrett, hast du mir erzählt.
2: Ja.
1: Genau. Es gibt Akkordeon, Bass, Gitarren, Trompete, Saxophon, Klarinette, Horn, Banjo, Mundharmonika, Casso, Flöte. Hm. Was ist denn Casso? Hm. Ja.
2: Ein Casso ist quasi, musst dir vorstellen, wie wenn man auf dem Kamm bläst, nur dass das Teil eine chronische Form hat, also so ein bisschen professionalisierter Kamm, geblasener Kamm.
1: Ja, cool.
2: Casso, genau. Ja. Da ist so eine kleine Papiermembran drin und wenn man da reinbläst, dann gibt es überall auch auf Jahrmärkten für Kinder wahrscheinlich eher mal gedacht, aber ist auch im Jazz unterwegs, das Teil.
1: Ja, also ihr macht auf jeden Fall eine Show und unterhaltet die Menschen von der Bühne aus. Und ihr seid heute in Leipzig zur Marktmusik ab 17 Uhr. Was erwartet denn da die Gäste dort auf dem Markt?
2: Also ein komplett neues Programm. Die Los-Giffel-Gemeinschaft hat sich große Mühe gegeben. Wir haben alle Titel ausgetauscht. Also wir spielen die Titel jetzt in der Reihenfolge andersrum. Also ich will niemanden erschrecken von dem dabei.
1: Cool, cool.
2: Nein, aber wir haben natürlich, wir haben natürlich immer mal schon mal was Neues geprobt und so. Und das können wir, wenn es sitzt, bei solchen großen Auftritten wie auf dem Markt auch präsentieren. Und so wird es heute auch sein.
1: Also, ja. Ja. Also ich glaube, das wird wirklich echt ein schöner Spaß werden mit ganz, ganz viel guter Laune auf jeden Fall zum Sonntag.
2: Absolut.
1: Und ihr habt ja auch ab und zu auch noch andere Auftritte. Ich habe nämlich auf eurer Website gesehen, also wer da schon mal auch irren möchte, auf die Webseite lose-giffel.de und da gibt es nämlich den Samstag, den 22. August 19 Uhr in der Gosenschenke. Passen denn da so viele Menschen rein, wenn wir jetzt hier Werbung machen mit unseren wahnsinnig vielen tausend Hörern?
2: Also Gosenschenke ist ja das Highlight für die Los-Giffel-Gemeinschaft, immer das Sommerhighlight, sage ich mal.
1: Mhm.
2: Machen wir schon sehr, sehr lange und eigentlich erübrigt sich da jede Werbung, weil die Leute kommen ja schon rechtzeitig dort um in dem sehr schönen Biergarten der großen Schenke dann ein Plätzchen zu belegen. Muss man sich ein bisschen so vorstellen wie Deutsche auf Malle, die ihr Handtuch werfen. Und dann, also wer da einen Platz, einen Sitzplatz haben möchte, der muss da wirklich ein bisschen früher da sein. Also schon in den Nachmittagsstunden. So ist das auch. Ist ja ein normaler Biergartenbetrieb. Mhm. Und wir treten dann 18 Uhr dort auf.
1: Ja, das Thema habt ihr doch bestimmt auch schon mal in euren Songs mit aufgegriffen. Ja, solche Dinge kommen ja bestimmt bei euch mit in den Texten vor, so ein bisschen was aus dem Alltag.
2: Mit dem Handtuch.
1: Ja, mit dem Handtuch, oder? Das wäre mal eine gute Idee.
2: Das stimmt, das habe ich eigentlich noch nicht verbraten. Das könnte man da machen.
1: Ja, also genau. Aber ihr habt ja euer Auftritt, der ist ja konzipiert, denke ich mal. Ihr habt da die Reihenfolge mit euren Songs und ich glaube, das wird heute auch grandios. Ja, möchtest du noch was von eurer Band erzählen? Was hast du noch so, wo du sagst, das muss ich noch unbedingt loswerden?
2: Also wir haben uns vorgestern nochmal getroffen, probentechnisch, um uns fit zu machen für den heutigen Sonntag und ja, also da kann, glaube ich, nichts schief gehen. Also das Setlist steht, alle sind aufgeregt, natürlich, auch im hohen Alter noch. Aber ich denke mal, das wird sicher ganz, ganz schön.
1: Genau.
2: Wetter stimmt ja auch.
1: Auf jeden Fall, es wird ein Traumwetter und wie alt ist denn der Älteste, darf man da mal fragen?
2: Der Älteste, ich sage jetzt keinen Namen, ist 75.
1: Ja, ach. Ist doch noch ein gutes Alter.
2: Es gibt schon ein paar, die jenseits der 7 sind. Mhm. Aber ich habe jetzt noch nicht gerechnet. Also ich habe auch keinen Taschenrechner zur Hand, um das Durchschnittsalter mal rauszukriegen. Der Loses-Kippe-Gemeinschaft, das wäre ja mal eine Aufgabe.
1: Ja. Also sehr schön, ihr Lieben da draußen, füllt heute den Marktplatz und es wird auf jeden Fall lustig und man kann sich ja da schon mal ein Weinchen dazu bestellen oder eben ein Wasser. Ihr trinkt ja nur Wasser, habe ich ja vernommen, ja, aus diesem Song.
2: Nur Leitungswasser.
1: Ja. Genau. Schön, ich habe noch so einen Song rausgegraben. Du warst, glaube ich, schon mal bei mir im Studio gewesen, stimmt das?
2: Das war mal 2-3 Jahre her.
1: Ja, 2024 war das, 2024, ja. Genau. Und da habe ich noch den Song, den spiele ich auch wirklich immer wieder in der Sommersaison von unserem Marc Leberger See. Und der ist ja auch großartig, ja? Genau.
2: Den gibt es heute auch auf dem Markt.
1: Den gibt es heute auch noch mal.
2: Das darf ich schon mal verraten.
1: Ja. Das ist gut. Ja. Sehr, sehr gut.
2: Okay.
1: Also, dann wünsche ich euch, der ganzen Band, sag bitte allen liebe Grüße, auch von der Angie und vom Thorsten. Wir sind ja beide hier in der Auszeit und und wir wären heute auch gerne mit dabei. Wir haben leider Sendung. Das ist wirklich schade. Ansonsten würden wir euch...
2: Nee, ich habe die Gelegenheit genutzt, mal bei meinen Amazon-Geräten den Skill mal wieder zu aktivieren. 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Und da kann man, das ist schöne Musik früh beim Duschen.
1: Ja, genau.
2: Und überhaupt.
1: Ja, genau. Genau, Radio Ostrock, also Alexa sagt man dann immer, bitte, wie war das immer?
2: Öffne
1: Radio Ostrock, genau. Oder das ist nämlich ein guter Tipp nochmal, weil viele sagen immer, spiele Radio Ostrock und dann fragt nämlich Alexa immer, was willst du hören? Musik oder Nachrichten oder sonst was?
2: Ja, das ist richtig.
1: Aber wenn du sagst,
2: man
1: öffne.
2: Man muss sagen Musik.
1: Öffne. Oder
2: man kann auch sagen Wetter, dann kommt das Wetter.
1: Ja, genau. Das ist auch bei Second Radio. Also öffne Second Radio und dann kannst du auch unseren Sender hier, wo wir jetzt gerade online sind, hören. Also lieber Gerald, dann ganz viel Spaß. Wir hören uns nochmal. Ich glaube, ich lade dich nochmal ein zu mir ins Studio. Das ist lustig. Ja, mal am Morgen. Da musst du zeitig aufstehen.
2: Ja, das ist kein Ding.
1: Okay, gut. Dann,
2: Also,
1: tschüss.
2: Danke. Tschüss.

0: plätschert noch das Wasser. Großartig. Also, das ist die lose Skiffelgemeinschaft Leipzig-Mitte. Und ja, ich werde mal inspirieren vom Kossi, von unserem Kosputnersee, hier auch mal noch einen Song zu schreiben. Der Marc Leber ist ja bei uns auf der anderen Seite. Hm?
1: Und der Kosputnersee, der bereitet, der könnte ja vielleicht mal so mit den Reittieren, so auf dem Einhorn. Ja, wie spektakulär das doch ist, auf einem Einhorn, um den Kosputnersee zu reiten. Und vielleicht seht ihr ja heute, wenn ihr am Kosputnersee spazieren geht oder Radfahrt oder Inlineskaterfahrt, vielleicht seht ihr ja auch die Menschen auf den Einhörnern, das sind ja meistens kleine Mädchen, die dann so vor sich hinreiten und total glücklich sind. Und ja, ihr Lieben von der losen Skiffelgemeinschaft Leipzig-Mitte, vielleicht inspiriert euch das tatsächlich zu einem Song vom Kosputener See.
0: Ja, und unsere Sendung, die Auszeit, Auszeit ist vorbei. Wir machen jetzt eine Stunde Auszeit, dann geht es natürlich hier auch bei uns immer weiter am Sonntag. Also lasst einfach an, coole Musik haben wir auf jeden Fall. Und ansonsten hören wir uns heute Abend dann wieder auf Radio Ostrock und auf Second Radio ab 18 Uhr. Und morgen früh im Morgenwecker. Ich darf gar nicht dran denken, morgen ist Montag.
1: Ja, 6 Uhr geht's wieder los.
0: Mhm. Mhm. Naja, nützt nichts. Woche für Woche, es ist, wie es ist. Und habt ihr da draußen alle einen wundervollen Sonntag. Genießt das schöne Wetter. Draußen sind wir bei uns vom Studio schon mal 29 Grad. Also sehr gemütlich für blaue Flamingos. Ich habe nämlich einen Song, der heißt so, vom Duo Stilot und Locatio, auch aus Leipzig, der blaue Flamingo. Also, tschüss, Dianchi.
1: Tschüss, der Thorsten.

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1: Ich bin Katrin Müller. Mehrere Bundesländer haben das Sonntagsfahrverbot für Lastwagen teilweise aufgehoben. Grund ist die Dürre und das damit verbundene Niedrigwasser der Flüsse. Die Regelung gilt ab heute. Betroffen sind Nordrhein-Westfalen, Niedersachsen, Rheinland-Pfalz und das Saarland.
2: Der Grund ist simpel. Auf den Flüssen fehlt das Wasser. Viele Frachtschiffe können deshalb nur einen Bruchteil ihrer üblichen Ladung mitnehmen oder gar nicht mehr fahren. Was nicht übers Wasser kommt, soll deshalb verstärkt auf Lkw umgeladen werden. Kritik kommt vom BUND. Wenn der Schiffstransport durch Hunderte oder Tausende Lkw-Fahrten ersetzt werde, belastet das sowohl die Menschen als auch das Klima. Auch die Gewerkschaft Verdi ist dagegen und warnt, die zusätzlichen Fahrten gehen vor allem zulasten der Berufskraftfahrer. Zoe Tessovali, Nachrichtenredaktion.
1: 8 Stunden am Tag. Diese Grenze im Arbeitszeitgesetz will die Koalition schon länger flexibler machen. Arbeitgeberpräsident Rainer Dröger drückt jetzt aufs Tempo. Der dpa sagte er, Deutschland solle stärker auf eine wöchentliche Höchstarbeitszeit setzen, wie sie auch die EU-Regeln ermöglichen.
3: Dröger findet, die heutigen Regeln passen nicht mehr zum Arbeitsalltag. Mal länger arbeiten, dafür an einem anderen Tag früher Schluss, dafür soll es mehr Spielraum geben. Die EU erlaubt bis zu 48 Stunden pro Woche. In Deutschland gilt dagegen grundsätzlich der 8-Stunden-Tag. Mit Ausnahmen sind bis zu 10 Stunden möglich. Bundeskanzler Merz erwartete im Herbst einen Gesetzentwurf von Arbeitsministerin Baas. Die Gewerkschaften warnen allerdings davor, den 8-Stunden-Tag damit faktisch abzuschaffen. Tanja Wagner, Nachrichtenredaktion.
1: Eine deutliche Mehrheit der Menschen in Deutschland spricht sich gegen die Abschaffung der sogenannten Rente mit 63 aus. Laut einer Umfrage für die Bild am Sonntag sind 68% dagegen. Gleichzeitig will mehr als die Hälfte der Befragten selbst von der Rente mit 63 Gebrauch machen. Die Union will das Rentenpaket aber nicht aufschnüren. Die Abholzung im brasilianischen Amazonasgebiet ist so niedrig wie seit 10 Jahren nicht mehr. Nach Daten des Nationalen Instituts für Weltraumforschung wurden zwischen August 2025 und Juli 2026 rund 36% weniger abgeholzt als in den 12 Monaten davor. Der Amazonasregenwald wird auch als grüne Lunge der Erde bezeichnet und ist enorm wichtig für das Weltklima.
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1: Zum Wetter, die aktuelle Vorhersage des Deutschen Wetterdienstes. Über den Bergen im Süden kann es immer mal regnen, auch einzelne Gewitter sind möglich. Sonst bleibt es sonnig, die Temperaturen steigen auf sehr heiße 30 bis 35 Grad. Im äußersten Norden und an der See kühler. Die neue Woche startet auch verbreitet sonnig, im Lauf des Montags wird es aber wechselhafter. Schauer und einzelne Gewitter von der Nordsee bis in den Nordosten und vom Saarland bis zur Oder. Mit Höchstwerten bis 36 Grad im Westen wird es teilweise noch heißer.
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1: Zum Wetter, die aktuelle Vorhersage des Deutschen Wetterdienstes. Über den Bergen im Süden kann es immer mal regnen, auch einzelne Gewitter sind möglich. Sonst bleibt es sonnig, die Temperaturen steigen auf sehr heiße 30 bis 35 Grad. Im äußersten Norden und an der See kühler. Die neue Woche startet auch verbreitet sonnig, im Lauf des Montags wird es aber wechselhafter. Schauer und einzelne Gewitter von der Nordsee bis in den Nordosten und vom Saarland bis zur Oder. Mit Höchstwerten bis 36 Grad im Westen wird es teilweise noch heißer.
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1: Ich bin Katrin Müller. Eine deutliche Mehrheit der Menschen in Deutschland spricht sich gegen die Abschaffung der sogenannten Rente mit 63 aus. Laut einer Umfrage für die Bild am Sonntag sind 68% dagegen. Gleichzeitig will mehr als die Hälfte der Befragten selbst von der Rente mit 63 Gebrauch machen. Die Union will das Rentenpaket aber nicht aufschnüren. Zugverspätungen sollen künftig konkrete Konsequenzen für das Spitzenpersonal der Bahn haben. Bundesverkehrsminister Bilger sagte der Bild am Sonntag, es werde sich auf die Bonuszahlungen der Manager auswirken, wenn die Ziele, die der Bund vorgibt, nicht eingehalten werden.
2: Der Bund will künftig genauer hinschauen, was die Bahn mit dem vielen Geld für ihr Schienennetz so erreicht. Gerade wird eine neue Vereinbarung vorbereitet, die regelt, wie viele Milliarden dafür fließen und welche Ziele die Bahn erfüllen muss. Im ersten Halbjahr kamen 40% der Fernzüge zu spät, im heißen Sommer noch mehr. Bilger sagt, Bahnkunden und Steuerzahler haben einen Anspruch darauf, dass am Ende auch Ergebnisse zählen. Gleichzeitig betont er, viele Beschäftigte bei der Bahn machen einen richtig guten Job. Zoe Tassovali, Nachrichtenredaktion.
1: Wegen eines Waldbrands am Gardasee sind mehr als 200 Menschen in Sicherheit gebracht worden, darunter zahlreiche Urlauber. Die Lage scheint sich inzwischen aber etwas zu entspannen.
3: Das Schlimmste, das scheint vorbei, sagte mir ein Feuerwehrsprecher, aber das Gelände sei schwierig und der Wind ein Risiko. Aufatmen können aber immerhin nun viele Touristen. Die mussten nämlich vorübergehend aus ihren Ferienunterkünften flüchten, weil die Flammen immer näher rückten. Auch Löschflugzeuge waren nonstop im Einsatz. Am Gardasee machen im Moment auch gerade viele Deutsche Urlaub. Und auch dort ist es, wie überall hier, seit Wochen heiß und trocken. Aus Italien, Claudia Wächter.
1: In Nordrhein-Westfalen, Rheinland-Pfalz, Niedersachsen und im Saarland gilt heute erstmals die Lockerung des Sonn- und Feiertagsfahrverbots für Lastwagen. Wegen des anhaltenden Niedrigwassers in Flüssen wie dem Rhein können viele Frachtschiffe derzeit nur mit einem Bruchteil der üblichen Ladung fahren. Durch die Lockerung des Fahrverbots sollen vorübergehend mehr Gütertransporte vom Wasserweg auf die Straße verlegt werden können.
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1: Zum Wetter, die aktuelle Vorhersage des Deutschen Wetterdienstes. Über den Bergen im Süden kann es immer mal regnen, auch einzelne Gewitter sind möglich. Sonst bleibt es sonnig, die Temperaturen steigen auf sehr heiße 30 bis 35 Grad. Im äußersten Norden und an der See kühler. Die neue Woche startet auch verbreitet sonnig, im Lauf des Montags wird es aber wechselhafter. Schauer und einzelne Gewitter von der Nordsee bis in den Nordosten und vom Saarland bis zur Oder. Mit Höchstwerten bis 36 Grad im Westen wird es teilweise noch heißer.
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1: Zum Wetter, die aktuelle Vorhersage des Deutschen Wetterdienstes. Über den Bergen im Süden kann es immer mal regnen, auch einzelne Gewitter sind möglich. Sonst bleibt es sonnig, die Temperaturen steigen auf sehr heiße 30 bis 35 Grad. Im äußersten Norden und an der See kühler. Die neue Woche startet auch verbreitet sonnig, im Lauf des Montags wird es aber wechselhafter. Schauer und einzelne Gewitter von der Nordsee bis in den Nordosten und vom Saarland bis zur Oder. Mit Höchstwerten bis 36 Grad im Westen wird es teilweise noch heißer.
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1: Ich bin Tine Klimach. Die Rentenkommission der Bundesregierung schlägt das aus für die abschlagsfreie Rente nach 45 Versicherungsjahren vor. Die Union will das auch so umsetzen. Eine deutliche Mehrheit der Bürger ist aber gegen die Abschaffung der sogenannten Rente mit 63. Das geht aus einer Umfrage für die Bild am Sonntag hervor.
2: Wer besonders lang eingezahlt hat, soll auch früher abschlagsfrei in Rente gehen können, finden mehr als 2/3 der Befragten. Nur ein knappes Viertel ist für die Abschaffung der sogenannten Rente mit 63. Mehr als die Hälfte der Befragten will selbst früher in den Ruhestand. Abschlagsfrei ist das faktisch derzeit erst mit 64,5 Jahren möglich. In der Umfrage sind fast 80% unzufrieden mit der Rentenpolitik der Regierung. Auch dass Minijobs weitgehend abgeschafft werden sollen, halten die meisten für keine gute Idee. Katrin Müller, Nachrichtenredaktion.
1: In mehreren Bundesländern ist das Fahrverbot für bestimmte Lkw an Sonn- und Feiertagen vorübergehend aufgehoben. Heute tritt die Ausnahmeregelung in Kraft und es sind bereits einige Laster auf den Autobahnen in Nordrhein-Westfalen zu sehen, wie dpa-Reporter berichten. Mit dem Aussetzen des Lkw-Fahrverbots sollen die Folgen des Niedrigwassers in einigen großen Flüssen abgemildert werden. Viele Frachtschiffe können derzeit nur mit einem Bruchteil der üblichen Ladung fahren. Nach dem Fund der Sprengstoffdrohne am Flughafen Leipzig-Halle will sich Deutschland besser gegen gefährliche Drohnen wappnen. Bundesinnenminister Dobrindt kündigte dafür in der Bild am Sonntag ein neues Forschungszentrum an. Dort sollen neue Technologien zur Drohnensicherheit entwickelt werden.
3: Schon in etwa 1,5 Wochen will Dobrindt am Testflughafen in Kochstedt in Sachsen-Anhalt starten. Dort können Experten neue Technik unter echten Bedingungen ausprobieren und gemeinsam mit den Sicherheitsbehörden weiterentwickeln. Dobrindt spricht von einem Wettrüsten bei der Drohnentechnik, bei dem Deutschland mithalten müsse. Für ihn geht die Gefahr aber noch weiter. Spionage, Sabotage und Cyberangriffe fremder Mächte seien inzwischen ständige Realität in Deutschland, sagt er. Zoe Tassovali, Redaktion.
1: Feueralarm im Hochsommer am Gardasee. Wegen eines Waldbrands haben am Wochenende etwa 250 Menschen evakuiert werden müssen. Der Brand wütet weiter auf dem Gebiet der Gemeinde Tignale am Westufer des Gardasees. In den ersten Stunden mussten sich neben Anwohnern auch Dutzende Touristen in Sicherheit bringen. Im Laufe des Wochenendes entspannte sich die Lage wieder. Alle Evakuierten konnten zurück.
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1: Das Wetter, die Vorhersage des Deutschen Wetterdienstes. Es ist meist sonnig und heiß mit Höchstwerten zwischen 30 und 35 Grad heute. Für Teile Süddeutschlands gilt eine Hitzewarnung. Dort kann es vor allem in den Bergen vereinzelt Schauer und Gewitter geben. Morgen dann insgesamt mehr Wolken. Im Norden, aber auch vom Südwesten bis in den Osten und südlich der Donau im Tagesverlauf Schauer und einzelne Gewitter. Im Norden Höchstwerte bis 29 Grad, sonst werden es wieder sehr heiße bis 36 Grad.
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1: Das Wetter, die Vorhersage des Deutschen Wetterdienstes. Es ist meist sonnig und heiß mit Höchstwerten zwischen 30 und 35 Grad heute. Für Teile Süddeutschlands gilt eine Hitzewarnung. Dort kann es vor allem in den Bergen vereinzelt Schauer und Gewitter geben. Morgen dann insgesamt mehr Wolken. Im Norden, aber auch vom Südwesten bis in den Osten und südlich der Donau im Tagesverlauf Schauer und einzelne Gewitter. Im Norden Höchstwerte bis 29 Grad, sonst werden es wieder sehr heiße bis 36 Grad.
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1: Ich bin Tine Klimach. 8 Stunden am Tag. Diese Grenze im Arbeitszeitgesetz will die Koalition schon länger flexibler machen. Arbeitgeberpräsident Rainer Dulger drückt jetzt aufs Tempo. Der DPR sagte er, Deutschland solle stärker auf eine wöchentliche Höchstarbeitszeit setzen, wie sie auch die EU-Regeln ermöglichen.
2: Dulger findet, die heutigen Regeln passen nicht mehr zum Arbeitsalltag. Mal länger arbeiten, dafür an einem anderen Tag früher Schluss. Dafür soll es mehr Spielraum geben. Die EU erlaubt bis zu 48 Stunden pro Woche. In Deutschland gilt dagegen grundsätzlich der 8-Stunden-Tag. Mit Ausnahmen sind bis zu 10 Stunden möglich. Bundeskanzler Merz erwartete im Herbst einen Gesetzentwurf von Arbeitsministerin Baas. Die Gewerkschaften warnen allerdings davor, den 8-Stunden-Tag damit faktisch abzuschaffen. Tanja Wagner, Nachrichtenredaktion.
1: Eine deutliche Mehrheit der Menschen in Deutschland spricht sich gegen die Abschaffung der sogenannten Rente mit 63 aus. Laut einer Umfrage für die Bild am Sonntag sind 68% dagegen. Gleichzeitig will mehr als die Hälfte der Befragten selbst von der Rente mit 63 Gebrauch machen. Was Sozialabgaben auf Minijobs angeht, sind über 60% der Befragten dagegen. Die Union will aber an dem geplanten Rentenpaket festhalten. Wegen eines Waldbrands am Gardasee sind mehr als 250 Menschen in Sicherheit gebracht worden, darunter zahlreiche Urlauber. Die Lage scheint sich inzwischen etwas zu entspannen.
3: Das Schlimmste, das scheint vorbei, sagte mir ein Feuerwehrsprecher, aber das Gelände sei schwierig und der Wind ein Risiko. Aufatmen können aber immerhin nun viele Touristen. Die mussten nämlich vorübergehend aus ihren Ferienunterkünften flüchten, weil die Flammen immer näher rückten. Auch Löschflugzeuge waren nonstop im Einsatz. Am Gardasee machen im Moment auch gerade viele deutsche Urlaub. Und auch dort ist es, wie überall hier seit Wochen, heiß und trocken. Aus Italien, Claudia Wächter.
1: Eine Frau ist im Kreis Paderborn mit ihrem Auto etwa 2 Meter tief gestürzt. Das ging aber glimpflich aus. Die 74-Jährige hatte auf einem Parkplatz in Borchen die Kontrolle über ihren Wagen verloren und war durch eine Hecke und deren Sichtschutz eines Gartens gefahren, wie die Feuerwehr mitteilte. Anschließend sei der Wagen auf eine Terrasse gestürzt und mit der Front auf den Steinen aufgekommen. Die Frau habe ihr Auto noch selbst verlassen können. Sie sei zur Behandlung ins Krankenhaus gebracht worden. Weitere Menschen wurden nicht verletzt.
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1: Das Wetter, die Vorhersage des Deutschen Wetterdienstes. Es ist meist sonnig und heiß mit Höchstwerten zwischen 30 und 35 Grad heute. Für Teile Süddeutschlands gilt eine Hitzewarnung. Dort kann es vor allem in den Bergen vereinzelt Schauer und Gewitter geben. Morgen dann insgesamt mehr Wolken. Im Norden, aber auch vom Südwesten bis in den Osten und südlich der Donau im Tagesverlauf Schauer und einzelne Gewitter. Im Norden Höchstwerte bis 29 Grad, sonst werden es wieder sehr heiße bis 36 Grad.
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1: Das Wetter, die Vorhersage des Deutschen Wetterdienstes. Es ist meist sonnig und heiß mit Höchstwerten zwischen 30 und 35 Grad heute. Für Teile Süddeutschlands gilt eine Hitzewarnung. Dort kann es vor allem in den Bergen vereinzelt Schauer und Gewitter geben. Morgen dann insgesamt mehr Wolken, im Norden, aber auch vom Südwesten bis in den Osten und südlich der Donau im Tagesverlauf Schauer und einzelne Gewitter. Im Norden Höchstwerte bis 29 Grad, sonst werden es wieder sehr heiße bis 36 Grad.
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1: Ich bin Tine Klimach. Zugverspätungen sollen künftig konkrete Konsequenzen für das Spitzenpersonal der Bahn haben. Bundesverkehrsminister Bilger sagte der Bild am Sonntag, es werde sich auf die Bonuszahlungen der Bahnmanager auswirken, wenn die Ziele, die der Bund vorgibt, nicht eingehalten werden.
2: Der Bund will künftig genauer hinschauen, was die Bahn mit dem vielen Geld für ihr Schienennetz so erreicht. Gerade wird eine neue Vereinbarung vorbereitet, die regelt, wie viele Milliarden dafür fließen und welche Ziele die Bahn erfüllen muss. Im ersten Halbjahr kamen 40% der Fernzüge zu spät, im heißen Sommer noch mehr. Bilger sagt, Bahnkunden und Steuerzahler haben einen Anspruch darauf, dass am Ende auch Ergebnisse zählen. Gleichzeitig betont er, viele Beschäftigte bei der Bahn machen einen richtig guten Job. Zoe Tassovali, Redaktion.
1: Beim 8-Stunden-Tag bleiben Arbeitgeber und Gewerkschaften auf Konfrontationskurs. Arbeitgeberpräsident Rainer Dulger drängt auf flexiblere Arbeitszeiten. Der Deutsche Gewerkschaftsbund warnt dagegen vor einer Aufweichung. Im Herbst könnte es einen neuen Gesetzentwurf geben.
3: Die Arbeitszeit ist hierzulande auf 8 Stunden pro Tag begrenzt. Die europäische Richtlinie erlaubt dagegen eine wöchentliche Höchstarbeitszeit von 48 Stunden. Auch die Bundesregierung ist für mehr Flexibilität und will weg vom starren 8-Stunden-Tag. Arbeitgeberpräsident Dulger macht Druck und sagt, das Arbeitszeitgesetz, das stamme noch aus der Ära von Telex und Wählscheibe. Der Vizechef des Deutschen Gewerkschaftsbunds, Körzel, warnt dagegen vor 13-Stunden-Tagen für Arbeitnehmer, wenn am 8-Stunden-Tag gerüttelt wird. Katrin Müller, Nachrichtenredaktion.
1: In mehreren Bundesländern ist das Fahrverbot für bestimmte Lkw an Sonn- und Feiertagen vorübergehend aufgehoben. Es sind bereits einige Laster auf den Autobahnen, zum Beispiel in Nordrhein-Westfalen, zu sehen, wie dpa-Reporter berichten. Mit dem Aussetzen des Lkw-Fahrverbots sollen die Folgen des Niedrigwassers in einigen großen Flüssen abgemildert werden. Viele Frachtschiffe können derzeit nur mit einem Bruchteil der üblichen Ladung fahren. Die Abholzung im brasilianischen Amazonasgebiet ist so niedrig wie seit einem Jahrzehnt nicht mehr. Nach Daten des Nationalen Instituts für Weltraumforschung wurden zwischen August 2025 und Juli 2026 rund 2800 Quadratkilometer abgeholzt. Der Amazonas-Regenwald wird auch als grüne Lunge der Erde bezeichnet, weil er enorm wichtig für das Weltklima ist.
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1: Das Wetter, die Vorhersage des Deutschen Wetterdienstes. Es ist meist sonnig und heiß mit Höchstwerten zwischen 30 und 35 Grad heute. Für Teile Süddeutschlands gilt eine Hitzewarnung. Dort kann es vor allem in den Bergen vereinzelt Schauer und Gewitter geben. Morgen dann insgesamt mehr Wolken. Im Norden, aber auch vom Südwesten bis in den Osten und südlich der Donau im Tagesverlauf Schauer und einzelne Gewitter. Im Norden Höchstwerte bis 29 Grad, sonst werden es wieder sehr heiße bis 36 Grad.
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1: Das Wetter, die Vorhersage des Deutschen Wetterdienstes. Es ist meist sonnig und heiß mit Höchstwerten zwischen 30 und 35 Grad heute. Für Teile Süddeutschlands gilt eine Hitzewarnung. Dort kann es vor allem in den Bergen vereinzelt Schauer und Gewitter geben. Morgen dann insgesamt mehr Wolken. Im Norden, aber auch vom Südwesten bis in den Osten und südlich der Donau im Tagesverlauf Schauer und einzelne Gewitter. Im Norden Höchstwerte bis 29 Grad, sonst werden es wieder sehr heiße bis 36 Grad.
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1: Ich bin Tine Klimach. Der neue Bundesverkehrsminister Steffen Bilger erhöht den Druck auf die Führungsebene der Deutschen Bahn. Als Reaktion auf die anhaltende Pünktlichkeitskrise und Kritik an Millionenzahlungen kündigt er in der Bild am Sonntag Konsequenzen bei den Vorstandsgehältern an. Es werde sich konkret auf die Bonuszahlungen von Bahnmanagern auswirken, wenn die Ziele, die der Bund vorgebe, nicht eingehalten würden, sagte Bilger. Der Fahrgastverband Pro Bahn begrüßt die Pläne, forderte aber auch den Bund auf, nicht nur den Druck auf den Konzern auszuüben, sondern auch seine eigenen Aufgaben zu erfüllen. Das Niedrigwasser bringt jetzt auch sonntags mehr Lkw auf die Straße. Mehrere Bundesländer haben das Fahrverbot für bestimmte Transporte gelockert. In Nordrhein-Westfalen sind bereits heute erste Laster unterwegs, berichten dpa-Reporter.
2: Viele Frachtschiffe können im Moment nur mit einem Bruchteil der üblichen Ladung fahren. Mit der Ausnahmeregelung sollen Lieferketten aufrechterhalten und Versorgungsengpässe vermieden werden. Industrieverbände begrüßen die Regelung, Kritik kommt von der Gewerkschaft Verdi. Der Vorstoß geht zu Lasten der Beschäftigten und stellt die gesetzlich geschützten Sonn- und Feiertage als Tage der Ruhe und Erholung in Frage, so die Begründung. Neben NRW haben auch Niedersachsen, Rheinland-Pfalz und das Saarland das Fahrverbot vorübergehend gelockert. Aus Berlin, David Riemer.
1: Nach dem Fund der Sprengstoffdrohne am Flughafen Leipzig-Halle will sich Deutschland besser gegen gefährliche Drohnen wappnen. Bundesinnenminister Dobrindt kündigte dafür in der Bild am Sonntag ein neues Forschungszentrum an. Dort sollen neue Technologien zur Drohnensicherheit entwickelt werden.
3: Schon in etwa anderthalb Wochen will Dobrindt am Testflughafen in Kochstedt in Sachsen-Anhalt starten. Dort können Experten neue Technik unter echten Bedingungen ausprobieren und gemeinsam mit den Sicherheitsbehörden weiterentwickeln. Dobrindt spricht von einem Wettrüsten bei der Drohnentechnik, bei dem Deutschland mithalten müsse. Für ihn geht die Gefahr aber noch weiter. Spionage, Sabotage und Cyberangriffe fremder Mächte seien inzwischen ständige Realität in Deutschland, sagt er. Zoe Tassovali, Redaktion.
1: Zum Sport. In der zweiten Fußball-Bundesliga ist dem FC Nürnberg ein Traumstart gelungen. Gegen Dresden setzten sich die Nürnberger mit 3:0 durch. Kräuter Fürth spielte unentschieden auswärts gegen St. Pauli. Beide Mannschaften trennten sich am Ende mit 1:1. Außerdem gewann Cottbus gegen Hannover mit 3:1.
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1: Das Wetter, die Vorhersage des Deutschen Wetterdienstes. Es bleibt weiter sonnig. Im südlichen Bergland können auch vereinzelte Schauer und Gewitter mit dabei sein. In der Nacht im äußersten Norden einige Wolken und etwas Regen. Im Süden und Osten auch noch vereinzelt Schauer und Gewitter. Mit Tiefstwerten zwischen 20 und 13 Grad in der Nacht. Morgen von der Nordsee bis nach Mecklenburg-Vorpommern etwas Regen und einzelne Gewitter. Sonst oft sonnig. Später vom Saarland bis zur Oder Gewitter. Mit Höchstwerten von bis zu 29 Grad im Norden, sonst bis zu 26 Grad.

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Boom. Yeah, und weiter geht's hier mit dem nächsten Hit. YG Marley und Burna Boy. Praise Jah in the Moonlight.

Praise Jah in the Moonlight, White G's Marley, erste Single-Auskopplung. Und die hat eigentlich gut reingehauen, yes. Weiter geht's hier mit Tick and Jaffa Coley und Carlinhos Brown. Frohle.

damit sind wir in der Wunschsongrunde, Quatsch, nicht Wunschsongrunde, in der Klassikerrunde für heute angekommen. Und da geht's heute um Barrington Levy. Und der kommt jetzt erstmal, Here I Come.

Here I Come, Klassiker von Barrington Levy. Und weil es so schön war, hören wir gleich noch ein Too Experienced hier in der Klassikerrunde bei Reggae Fever auf Second Radio.

B.Y.G. Marley, auch ein Sohn von Lauryn Hill. Cyan Marley war das. Und das sind Lion and Cyan. Look at the Sun. Auch ein schöner Titel. Wo wir gerade so schön am Chillen sind, wisst ihr?

0: Da fällt mir gerade ein, paar Wochen ist Valterra Festival beim Mondsee bei Leipzig. Am 27. geht's los. Ich bin auch dabei, Donnerstagabend als DJ. Und ich freue mich, wenn ihr vorbeikommt. Wir freuen uns. Das ist Babylon So Evil, Capitan, Damian Marley, Stephen Marley, Derek Sound.
1: King Song alongside Junior Gang, Stephen Marley, D. Brown.

0: Und bring sind wir in der Wunschsongrunde für heute. Und Sebastian wünscht sich Laurent Devoux. Long to loop.
1: Quelle heure-t-il maintenant?
0: Tippy Ivy. Halt.

Ja, da werden wir mal die Fetzen fliegen lassen beim Valterra Festival ab 27. August auf dem Mond, am Mondsee. Mr. Simmerip ist dabei, Dr. Ringling ist dabei, Meta and the Cornerstone. Das ist Guardian von Imeru Tafari.

Das ist Reggae Fieber, die 218. hier auf Second Radio. Mein Name ist Thomas Katrozahn. Jeden Sonntag hier von 17 bis 18. Feinste Reggae Music. Ja, und weiter geht's mit Jean Paul.

Yo. Burn them down, jetzt wissen wir warum. Brushy Ron String heißt. Ich stehe zusammen mit Sean Paul. Burning Babylon mit Frequency.

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2: Und das ist Mr. Simmer Rip und er ist mit von der Partie beim Valterra Festival vom 27. bis, weiß gar nicht, 31. August am Mondsee bei Leipzig. Valterra, merkt's euch. Yeah. Ich bin auch dabei als DJ. Schon Donnerstagabend, also komm.

Mr. Simmerip, Mr. Roy Ellis. Ja, der ist mit dabei und noch viele andere fette Artists. Und ich freue mich, wenn ihr auch kommt zum Valterra Festival vom 27. bis 30. denke ich, August am Mondsee bei Leipzig. Ja. Wipes Cartel zusammen mit Major Lazer. Nobody move.

Sonntag bei Reggae Fever. Drei Minuten haben wir noch und die genießen wir.

damit bin ich für heute raus. Schön, dass ihr dabei wart. Nächste Woche geht's weiter, hier von 17 bis 18 jeden Sonntag. Reggae Fieber auf Second Radio. Mein Name ist Thomas Kadrozan. Habt eine schöne Woche, habt eine schöne Zeit.

0: Hallo und einen wunderschönen Sonntagabend hier aus dem Radio Ostrock und Second Radio Studio, die Angie. Und ich winke mal, er ist auch da.
1: Ja, ich bin da ganz weit hinten in der Redaktion. Ich bin da. Ich warte auf meine Aufträge.
0: Ja, du bekommst auch noch deine Aufträge heute, Thorsten. Ich bin heute hier alleine. Ich habe den Roman heute mal hitzefrei gegeben. Bei uns im Studio sind wieder unerträgliche Temperaturen. Aber es hatte eigentlich auch einen anderen Grund. Normalerweise habe ich gesagt, wisst ihr was, wir lassen heute mal die Sendung ausfallen und wir gehen einfach mal zur Marktmusik heute, der Thorsten und ich, weil da ist nämlich die lose Skiffelgemeinschaft Leipzig Mitte. Die sind gerade so mittendrin in ihrem Konzert, 17 Uhr hat es begonnen. Ja, aber dann habe ich mir gedacht, das kann ich euch nicht antun da draußen. Ihr habt mir schon im Voraus wieder 3, 4, 5 Wünsche sind schon mal eingegangen. Die muss ich auch erfüllen. Und da habe ich mir gedacht, gut, ich ziehe das heute durch. Aber ich habe mir was anderes ausgedacht heute. Wir lassen mal das Buchstabenspiel heute weg. Das machen wir dann wieder, wenn der Roman wieder mit da ist, nächsten Sonntag. Und wisst ihr was? Ihr kennt doch Zahlen, ja? Und ich habe in unserer Datenbank 478 Songs, Radio Ostrock-Songs. Ja, und wenn ihr Lust habt, macht ihr einfach mit diesen Zahlenspielen mit heute. Schreibt mir einfach eine Zahl per WhatsApp am besten. Ihr könnt auch weiterhin per E-Mail schreiben. Also eine Zahl von 1 bis 7478. Ich nehme diese Zahl, trage die bei mir ein und dann lassen wir uns überraschen, welcher Song dann kommt. Ich fand das mal eine gute Idee, heute nicht zu viel nachdenken, Buchstabe, welcher Song und bei dieser. Es hat sich ja irgendwie plötzlich wieder umgestellt, gestern war es noch frisch, heute ist es wieder heiß, also mich hat es da heute auch ein bisschen irgendwie so, wie sagt man, von der Muffe gepufft und da habe ich mir gedacht, dass ich auch nicht so viel Arbeit habe, die Songs raussuchen und so weiter und so fort. Ich habe zwar einen Thorsten in der Redaktion sitzen, aber der kriegt auch noch seine Aufgabe heute. Wie gesagt, 4 Wünsche sind eingegangen und bis ihr mir die erste Zahl geschickt habt, also die WhatsApp, ich sag sie nochmal, 0341 358 83095. Schreibt diesmal einfach bloß eine Zahl rein von 1 bis 7478, denn so viele Songs befinden sich in unserer Radio Ostrock Datenbank. Ja, ich hoffe, ja, ihr macht mit und ich dachte so zum Einstand, weil wir schon nicht dabei sein können, da spiele ich doch mal den Banana Suite für meine Lady, nämlich von der losen Skiffelgemeinschaft Leipzig Mitte, die gerade auf dem Marktplatz wahrscheinlich unglaublich viel für Stimmung sorgen.

Jo, also ich glaube, da ist eine Bombenstimmung dort auf dem Marktplatz. Nein, nehmt das nicht wörtlich. Ich meine natürlich eine großartige Stimmung. Ich finde die Jungs wirklich klasse. Ich hatte heute Morgen den Gerald im Interview und er hat mal ein bisschen so Geschichte erzählt. Und ich lade mir, alle haben wahrscheinlich keinen Platz hier im Studio, aber ich lade mir dazu auf jeden Fall dann mal ein paar von diesen losen Skiffeln ein hier ins Studio. So, Thorsten, der guckt dann mal. Ich habe jetzt erstmal eine Zahl und danach gibt es nämlich einen Gruß. Also Thorsten wird heute mal die Grüße übernehmen, die schon eingegangen sind. Bitte schickt nur noch Zahlen, dann fange ich nicht an zu schwitzen. Ich habe nämlich hier manchmal nasse Ohren, die habe ich jetzt schon. Und ein riesengroßes Glas Wasser habe ich hier stehen. Und die Zahlen, das ist schon unglaublich. Also ihr seid großartig. Wenn welche doppelt sind, die Zahlen, dann sage ich das dann auch noch mit an. Und da habt ihr dann einen Doppelwunsch mit Zahl sozusagen. So, und wir fangen an. Die erste Zahl, die eingegangen ist, ist die 1111. Ich dachte es mir schon, das hätte ich auch genommen. Ich mag auch unglaublich diese Zahl. Und das ist das Schnattchen, beziehungsweise die Annette, die war heute die erste. Und wenn ich die Zahl eingebe, da kommt, nimm dir Zeit, Ute Freudenberg. Na toll, passt doch.

0: Die Erde dreht sich weiter und einmal im Jahr muss man innehalten, denn dann feiert man Geburtstag. Und heute ist es soweit, es gehen liebe Grüße nach Schmölln. Und da geht es darum, dass der Kuno den...
1: Dein Mikrofon wackelt irgendwas.
0: Ja, ich weiß.
1: Wackle mal dran rum.
0: Manchmal wackle mal dran rum.
1: Manchmal hilft's. Das ist irgendwo...
0: Es ist ein Wackler im Mikrofon.
1: Jetzt ist er weg.
0: Wieder da.
1: Eieiei.
0: So, jetzt gucken wir mal, ob ich das irgendwie souverän ohne Wackler hinkriege. Ich bleib mal ganz still sitzen. Also, ich fange nochmal an. Der Kuno, der grüßt ganz lieb seine Bärbel, denn die hat heute Geburtstag. Es gehen ganz viele liebe Grüße raus und er wünscht sich noch ganz viele glückliche gemeinsame Jahre. Und er wünscht sich für die Bärbel Christian Hase, wenn man liebt.

ist ja ein Hase. So, es geht weiter mit unseren Zahlen. Also wer später eingeschaltet haben sollte, ja, ich bin heute mal Roman Hitze freigegeben und ich mache mit euch einfach mal ein paar Zahlenspiele, beziehungsweise ihr nennt mir eine Zahl von 1 bis 7443 war es, glaube ich, oder 48, muss dann nochmal schauen. So viele Songs sind bei uns in der Datenbank und ich mache das wirklich, also nicht, dass ihr denkt, ich schiebe jetzt irgendeinen Song raus. Ihr könnt euch die Zahl gerne merken und den Song. Und wenn ihr den euch mal wieder wünscht, dann oder die Zahl wieder sagt, dann kommt auch wirklich dieser Wunsch. Also, dann geht's weiter. Ich gehe jetzt der Reihe nach, so wie der Eingang der Zahlen eingegangen ist, sozusagen angekommen sind. Der Hendrik Otto, er wünscht sich die 2265. Ja, und das sind Stern Meißen featuring IC noch. Wir sind die Sonne.

für alle Pudis-Fans. Also ich glaube, den Song haben wir in letzter Zeit noch nie gespielt, aber das ist wirklich eine coole Mischung, die heute mit diesen Zahlen zusammenkommt. Und jetzt habe ich auch

auch was entdeckt, nämlich der Thomas. Der Thomas Becker hat geschrieben, er meint, ich habe wenig Hoffnung, dass ein Stück von der AG Geige ist. Also nein, ist es nicht. Die Nummer 10. Ja, und jetzt werdet ihr euch wundern. Ich denke, warum gibt es denn die Nummer 10 nicht? Wo ist denn die Nummer 10? Ja, die haben wir nämlich offline gestellt. Das gibt's auch. Wir tun auch ab und zu mal Songs raus aus unserem Repertoire und lassen die einfach mal wieder ein bisschen schlafen und irgendwann kommen sie dann wieder rein. Oder ist kaputt? Also ich weiß es nicht. Aber ich habe natürlich auch Zugriff auf die Offline-Datenbank und das ist die Nummer 10. Und da ist zum letzten Mal gespielt worden. Am 3.11.2019 um 20 Uhr. Tja, dieser Song. Lieber Thomas, tja, du hast die Zahl genannt und du hast ja auch was dabei gedacht. Dagmar Frederik und Siegfried Uhlenbrock, du hast gelacht.

mal, Frederik und Siegfried Uhlenbrock. Ihr merkt, also der Song ist dann schon seit 2019, wo Radio Ostrock online gegangen ist. Seitdem ist ja gar nicht wieder gespielt worden. Hat sich vielleicht mal jemand beschwert? Ich habe keine Ahnung. So, das ist wirklich echt spaßig mit diesem Spiel. Ich habe aber noch eine andere Bitte. Und zwar, wir haben ja auch den Schwestersender Second Radio und es gibt Radio Ostrock und beide sind natürlich auch über Alexa zu erreichen. Ja, und wenn ihr da auf unsere Homepage geht, entweder auf Radio Ostrock oder auf Second Radio, da habt ihr dann auch die Übersicht, wie ihr Second Radio empfangen könnt. Vielleicht hört ihr es auch über DHB Plus jetzt, über Second Radio. Und ansonsten, ja, gibt es noch Pure, da haben wir Second Radio auch laufen oder auch die App. Ist natürlich das Allerbeste, ihr ladet euch die App aufs Handy. Und jetzt gibt es auch noch die App fürs iPhone und iPad. Ihr solltet ja euch immer wieder Bescheid sagen. Also entweder auch für Second Radio oder Radio Ostrock. Ihr müsst einfach nur mal auf der Seite ein bisschen gucken und da findet ihr das auch unter Empfang, bisschen weiter unten, bisschen scrollen. Ja, und ich komme nochmal zu Alexa. Ja, und da würde ich jetzt einfach mal den Thorsten bitten. Thorsten, gehst du mal in unsere Studiotoilette, weil dort läuft nämlich die Alexa. Und du machst die Tür auch zu. Und ich mache jetzt einfach mal einen Test, weil ich habe jetzt gedacht, wenn ich jetzt zu euch sage, beziehungsweise wer über die App hört, über entweder Second Radio oder über Radio Ostrock, und ich sage jetzt laut, ich flüstere mal, Alexa, spiel Second Radio, dann müsst ihr ja, wer über Radio Ostrock hört, auf Second Radio umschalten. Ich weiß es nicht. Ich wollte es einfach mal testen und Thorsten ist jetzt in unserer Studiotoilette. Alexa, spiel Radio Ostrock. Es ist ein bisschen Delay. Mal gucken, ob das geklappt hat. Ob das weg ist und jetzt hört ihr mich gar nicht mehr. Nein, mal gucken. Also wir haben ja immer so ein bisschen Delay. Das ist auch immer noch mit dabei. Aber normalerweise müsstet ihr doch auch auf mich hören, eure Alexa, oder? Nee, macht sie nicht. Okay, das finde ich gut, weil dann kann man sie nicht beeinflussen. Das wollten wir jetzt einfach wirklich mal testen. Das ist lustig, es fiel mir irgendwie so ein. Schön erstmal noch, dass ihr dabei seid und wieder zur Gruß- und Wunschsendung mit dabei seid. Ihr dürft natürlich zur Zahl auch, wenn ihr jemanden grüßen möchtet, euren Wunsch mit einfügen. Also kein Problem. So, ich komme zur nächsten Zahl und das ist die Ute. Jetzt muss ich bloß mal gucken, wo habe ich die Zahl jetzt? Weil wenn ich die rüber in meine Playlist lege, da ist dann die Zahl nämlich nicht mehr zu sehen. Ah, das war die 1212. Genau. Und hier ist er, die 1212. Liebe Ute, das ist Hans-Jürgen Bayer und alles blüht.

Hans-Jürgen Bayer. So kann er auch singen. Großartig. Ja, und es geht weiter. Der hat natürlich auch angerufen, der Micha aus Bautzen. Und er grüßt natürlich wie immer den Jens aus Wittgensdorf. Und ich hatte diese Woche in meinen regionalen Nachrichten irgendeine Meldung aus Wittgensdorf. Weiß nicht, irgendein Kindergarten oder irgendwas Cooles war dort passiert. Aber es geht um die Zahl 3333, also 3333. Die ist nun schon mal weg, also falls ihr das auch vorhattet. Die 1111 ist auch schon weg, also vielleicht euer Geburtsdatum oder sowas, aber das wollt ihr mir vielleicht nicht verraten. Ansonsten, jetzt seid ihr gespannt und der Micha natürlich auch, was hinter dieser Zahl 3333 steckt. Gegensätze ziehen sich an. Die Ina Maria Fedorowski. Na dann, viel Spaß. Thank you.

ja, mir hat gerade die Gisa geschrieben, kaum verpasst man die ersten 15 Minuten der Sendung, schon fehlt der Durchblick. Aber okay, gerade gehört. Ja, genau, vierstellige Zahlen gehen auch. Also auf jeden Fall gehen die Zahlen von 1 bis 7448. Also wir haben schon einige Zahlen weg. Ihr habt sie euch sicherlich nicht gemerkt, das ist jetzt auch nicht schlimm. Und wenn, dann sage ich euch da Bescheid und ihr nehmt einfach eine andere Zahl, wenn die schon gelaufen ist. So, und jetzt hat mir noch die Katrin, hat er auch noch angerufen, Katrin aus Röta, und sie wünscht sich die 1957 und dahinter stecken die Flamingos. Und jetzt müsst ihr alle Lipsi tanzen. Ey, das ist großartig, das wird eine Mischung heute, also ich lache mich jetzt schon kaputt. Und gerade bei dem Wetter wolltet ihr vielleicht auch nicht tanzen, aber der Song animiert ganz bestimmt zum Tanzen. Ja, und Katrin, die grüßt wieder alle, die sie kennen.

Ja, die Flamingos. Ja, am Ende war noch ein Knacker. Also der Song war nämlich normalerweise auch offline sozusagen. Also ist er ein bisschen kaputt. So, es geht weiter. Beziehungsweise ich muss noch zu dem Song erwähnen. Ich hatte vorhin gesagt, die Katrin aus Röther, Entschuldigung. Ich meine natürlich aus Espenhain und sie grüßt alle, die sie kennen, aus Röther sozusagen. So, jetzt habe ich nun die Gesa, wie ich vorhin schon erwähnt hatte, wer vielleicht später zugeschaltet hat. Es geht heute wirklich nur um Zahlen. Eine Zahl von 1 bis 7.448, ich habe schon wieder vergessen, bis wohin unsere Datenbank geht. Also so ungefähr. Und da könnt ihr dann auch schreiben, euer Geburtsdatum oder sonst irgendeine Zahl. Also ich habe hier einige Geburtsdaten bekommen. Es reicht ja auch dann schon Monat und Tag. Also ihr braucht ja die Jahreszahl nicht unbedingt mitzunennen. Die wäre dann sowieso zu viel. Und die Gesa, wie gesagt, die hat es ein bisschen verpasst und einen Durchblick verpasst. Und wer das auch, wem es auch so gegangen ist, heute kein Buchstaben- oder Buchstabenspiel. So, aber sie wünscht sich die 2207. Also sie meint, das ist auch der Todestag von Tamara. Und ja, ihr Geburtstag, das verrate ich jetzt einfach mal so. Und sie wünscht uns wieder allen liebe Grüße aus Niedersachsen. Ja, und weißt du, was sich hinter dieser Zahl verbirgt, liebe Gesa? Jetzt bist du bestimmt gespannt. Als ich fortging, Karussell featuring Dirk Michaelis, merkt dir diese Zahl.

0: Urversion. Und wenn es ein bisschen eine schwere Aufgabe heute gibt, da hole ich mir den Thorsten einfach mal her.
1: Bevor ich aber die schwere Aufgabe löse, ich finde das ja richtig gut, was hier heute stattfindet. Und das ist so ein bisschen wie Kesselbuntes. Wie für jeden was dabei. Ja. Also das war ja früher auch eine legendäre Sendung und da war ja alles irgendwie vertreten. Es waren ja die drei Dialektiker, die ja das Ganze am Laufen gehalten haben mit lustigen Moderationen. Und es war dabei Schlager, Pop, Rock, Oper, international, national, irgendwie. Auf jeden Fall hat da jeder was gefunden und das ist mit Sicherheit auch heute so bei diesem Nummernspiel.
0: Nummernspiel. Ich bin's Nummerngirl.
1: Ja, ja, genau. Das, und daher ist wirklich großartig. Tolle Idee und ihr setzt das wie immer grandios mit uns hier um. Aber es gibt eine Nachricht. Daniel hat uns geschrieben und da gehört die Alexandra dazu. Die sind von der Band Club Sintflut aus Leipzig und sie grüßen das gesamte Team von Radio Ostrock und alle Zuhörerinnen und Zuhörer. Und sie laden ein. Also Stift raus, Zettel raus und Terminkalender. Am 15.8. laden wir zum, also der Club Sintflut lädt am 15.8. zum Unvergessene Klänge Festival an unserem Clubhaus in der Kischallee 1 in Petersberg bei Halle ein. Dort spielen sie und mit musikalischen Freunden Lieder von bereits von uns gegangenen Künstlern wie Tamara Danz, Gerhard Gundermann, Rio Reiser und noch vielen mehr. Ab 18.30 Uhr geht es los und ja, sie wünschen sich etwas von Silly und zwar Sonnenblumen und das ist die Nummer.
0: Oh, die Nummer muss ich noch raussuchen. Die habe ich jetzt gar nicht geguckt. Ja. Da haben sie ja nicht nach Nummern gemacht. Den Song habe ich so rausgesucht. Da hast du recht. Da gucke ich gleich mal nach. Das sage ich euch noch danach. Genau, also es ist Open Air, das ist vielleicht noch gut zu wissen.
1: Genau. Gut. Also entweder was zum Sonnenschutz oder zum Regenschutz mitnehmen.
0: Ja.

ging euch vielleicht auch so. Und das ist der Titel 3495. Und das letzte Mal gespielt am 9. August, nämlich 8 Uhr morgens. Ja, so weit kann ich auch immer gucken. Das ist bei uns immer so in der Datenbank, ja, dass man das dann auch sehen kann, wann ist denn der Song das letzte Mal gespielt worden. Aber das war natürlich nun jetzt, 18.55 Uhr, heute an diesen, ja, auch 9. August. Also heute Morgen um 8 lief der Song auch schon mal. So, wir kommen zur 666. Ja, und das ist der Ronny aus Chemnitz. Er schreibt uns auch, er hat sich noch nie was gewünscht und er meint auch bei dem Wetter, das ist echt eine Leistung, ich mache heute mal beim Zahlenspiel mit. Ja, ich habe heute wahrscheinlich auch den einen oder anderen damit auch mit diesen Zahlen inspiriert, mal mitzumachen. Das war ja auch mein Ansinn. Wir haben so viele Tausende von Hörern. Ich sehe ja auch, wie ihr kommt oder geht, nicht jeden Einzelnen. Ich sehe das nicht, wer von euch jetzt einzeln geht oder kommt, aber ich habe eine Übersicht über alle Hörenden. Und da wundere ich mich dann auch immer und denke, mein Gott, so viele. Und es wünschen sich so ein großer Stamm immer wieder von Hörern. Ist schön, ist toll, also ihr sollt euch unbedingt weiter immer wünschen dann auch. Aber heute habe ich mal so diejenigen rausgelockt, die sonst nicht mitgemacht haben, die nämlich keine Lust hatten zum Überlegen. Und ich habe auch keine Lust gehabt, die ganzen Songs dann rauszusuchen heute. Das schränkt nämlich auch ein bisschen an. Wie gesagt, ich bin heute ein bisschen gaga, entschuldigt bitte, aber mich hat es irgendwie heute mal ein bisschen erwischt an diesem Sonntag. Wie sage ich dann auch immer, von der Muffe gepufft. So, da will ich aber den Ronny nicht länger auf die Folter stellen. Er hat sonst auch Second Radio. Er hat mir auch schon öfters geschrieben und ich weiß nicht, ob du jetzt damit zufrieden bist. Also es sind auf jeden Fall alle Songs aus dem Radio Ostrock-Bereich. Und das sind die Pudis mit Apfeltraum. Die hatten ja auch mal so ein Album gemacht, wo Apfeltraum drauf ist oder Als ich fortging und solche Dinge. Also das ist jetzt der Apfeltraum mit den Pudis. 666.

Also ich glaube, heute kommen so Songs, die wir sonst in der Wunschsendung fast nie gespielt haben. Also wirklich eine coole Mischung. So, jetzt komme ich mal zu den E-Mails. Da muss ich ja auch immer mal hin und her switchen. Und da hat der Henry wieder, Henry und Ines aus Frauenstein, beziehungsweise die befinden sich immer noch in Ungarn. Meine Güte, ihr habt aber schön langen Urlaub. Also dann mal liebe Grüße nach Ungarn. Und sie schicken natürlich auch viele Grüße an die treue Radio Ostrock-Fangemeinde. Und sie wünschen sich, sie haben zwei Zahlen geschickt. Es steht nämlich für ihr Geburtstage. Wer was, weiß ich jetzt nicht. Aber ich habe jetzt erstmal mit der 1512 begonnen. Und das ist Andreas Bicking, Ufer der Nacht. Also ich kann mich nicht erinnern, dass wir den Song mal hier in der Wunschsendung hatten.

0: 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Das war die 1512. Ja, und jetzt, der Henry hat mir ja von beiden das Geburtsdatum geschickt. Also jetzt kommt noch die 1606. Tut mir leid, lieber Henry und Ines. Das ist natürlich in den Nummern, das habe ich natürlich nicht mit erwähnt. Es ist ja jeder Titel bei uns dann nummeriert. Der hat eine eigene ID sozusagen. Und da gehören natürlich auch Jingles dazu oder irgendwelche anderen Dinge. Und das verbirgt sich hinter der 1606. Vielleicht erkennt ihr es.
1: Guten Abend, meine Damen und Herren. Die Übersicht.
0: Tja, die Übersicht. Ich gebe euch auch eine Übersicht. Also, ich weiß aber, das habe ich vergessen zu erwähnen, aber es ist der erste Treffer heute mit einer Art, Jingle oder auch Einspieler, wie wir das auch nennen. So, wir kommen nochmal zu Bärbel, die Bärbel unter Kuno. Die Bärbel hat heute Geburtstag, wir hatten schon gratuliert und die 4999. Ja, liebe Bärbel, da versteckt sich dahinter Günter Golasch mit T'amour.

Cha-Cha-Cha werde ich gleich mal unsere Tanzprofis fragen. Und das ist nämlich der Dietmar. Er hat mir nämlich auch geschrieben, ich grüße die Bärbel zu ihrem Geburtstag und er wünscht sich auch eine Zahl, nämlich die 0908. Liebe Grüße von Heike und Dietmar. Natürlich habe ich auch die 908 für dich. Und ja, vielleicht schreibst du mal, war das ein Cha-Cha-Cha für alle, die vielleicht jetzt sich auch mit bewegt haben. Tja, und jetzt müsst ihr mir auch noch mal helfen, bitte, weil die 0908, das heißt Sommertraum. So gut, ja, alles schick. Und die Sängerin Jacqueline, ich weiß es wirklich nicht, wer das ist, wie die reingerät bei uns in unsere Datenbank. Aber ja, vielleicht wisst ihr es, kennt ihr es, hat sich vielleicht jemand mal gewünscht. Und ich schicke ja dann alle Wünsche, die ja auch der Thorsten dann vielleicht in seiner Datenbank hatte oder die wir dann dazu gekauft haben, damit wir die Wünsche erfüllen können, die schiebe ich ja dann auch immer in die Datenbank. Und ich weiß nicht, ob es jetzt falsche Datenbank ist, dass vielleicht der Song hätte in Second Radio gehört, ich weiß es nicht, also helft mir mal, vielleicht kennt ihr diese Jacqueline, ja, wo sie zu Hause ist. Ich hoffe, sie gehört mit in unser Ostrepertoire.

Jacqueline oder Jacqueline, ich habe keine Ahnung, aber der Dirk aus dem Süden, der Dirk Grabowski, der kennt Jacqueline und er meinte, er hat mir gleich mal geschickt, dann gebe ich euch die Info auch gerne weiter, wer sie ist. Denn die gebürtige Berlinerin machte sich ursprünglich als Sängerin in der DDR einen Namen, nachdem sie zunächst eine Ausbildung zur Köchin absolvierte, da wurde ihr Gesangstalent entdeckt. Ja, und bekannt wurde sie unter anderem durch die Zusammenarbeit mit der Helmut Federowski Band und Produktion von Dieter Maschine Birr, ja, von den Pudis. Ja, und heute, nach der Wende und auch in den letzten Jahren, da hat sie sich zu einer gefeierten Jazzlady entwickelt, die mit eigener Band ihr im gesamten Bundesgebiet auftritt. Ja, gibt's auch ein Video. Okay, also danke, lieber Dirk, du hast mich und uns da draußen gerettet, damit wir auch wissen, wer das war. So, und dann kriegst du auch gleich deine Zahl. Du hast ja auch geschrieben, 1902 hast du dir gewünscht, lieber Dirk, der Dirk aus dem Süden sozusagen. Und das ist Lotus, wohl bemerkt. Oh, die mag ich auch irre. 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

0: Und das Wunderbare an dieser Aktion, die wir heute machen, ist, wir entdecken gleich
1: Ja,
0: nochmal Fehler in der Datenbank, denn hier steht Lotus.
1: ja.
0: Aber das ist kein Sportwagen, sondern es ist Lotos, wie die Blume, wie die Blüte, wie die Pflanze.
1: Genau. Also ich habe ja da auch fleißige Hörerinnen und Hörer, die mir auch oft schreiben, Angie, da ist irgendwo ein Fehler da in diesen Titel. Und das ist passiert, weil wir ja digitalisieren ja oft die alten Platten. Ja, und wenn man die digitalisiert hat im Programm, da steht nichts da. Ja, und dann muss das per Hand eingetragen werden. Und wenn das dann so flutscht hintereinander weg, da kommt dann ab und zu mal ein Fehler rein. So kann ich euch das erklären und ich werde es gleich ändern. So ist es dann auch richtig.
0: Ich habe eine Nachricht bekommen von der Sandra aus Röther und sie grüßt ganz lieb den Rolf und natürlich ihren lieben Siggi und sie wünscht sich den Titel mit der Nummer 2306. Und jetzt bin ich sehr gespannt, welcher Titel dahinter steckt.
1: Das ist Modern Soul.
0: Ui.
1: Ideale.

So, das waren die Modern Soul Band. Wir kommen zur nächsten Zahl, das hat sich die Sigrun gewünscht, nämlich die 261 und das ist Frank Schöbel, pass auf dich auf. Also liebe Sigrun, auch schön, dass du mitgemacht hast. Ja, ihr seid mal ein bisschen runtergegangen mit den Zahlen. Ich habe dann eine Zahl, die hat bloß zwei Stellen und es geht ja bei der 1 los. Also deswegen habe ich mich gefreut, dass da auch mal was in diesen Bereich kam und den spiele ich dann auch gleich. Aber ich schaff's noch mit den Wünschen. Also ich glaube, es passt gerade so. Ich glaube, ihr dürfte jetzt nichts mehr schicken, sonst müsste ich hier Überstunden machen heute. Aber es macht mir echt auch Spaß mit diesen Zahlen raussuchen. Und ich habe jetzt erstmal den Fehler korrigiert von Lotus.

Frankie Boy. Also passt immer auf euch auf. So, ich habe ja gesagt, es gibt auch einen zweistelligen Wunsch, nämlich das ist die 22. Und das wünscht sich der Robby. Und ja, sein Handy ist alle. Ich hoffe, du kannst zuhören. Und das ist IC. Ja, dein Herz. Volltreffer.

Das war die Zahl 22. Also, das war ja ein Volltreffer, finde ich jedenfalls. Der gehört irgendwie immer wieder mit auch an jeden Abend, also Sonntagabend in die Playlisten, nämlich IC Falkenberg. So, und der Siggi ist auch noch dran. Er hat sich die 2609 gewünscht und ja, sind die Prinzen. Vergammelte Speisen. Also auch cooler Mix heute wieder hier.

So, der Jörg aus Bonner, unser Stammwünscher, hat uns natürlich auch geschrieben, wünscht allen einen schönen Ostrock-Abend und wenn ich mir was wünschen darf, dann wäre meine Wunschzahl, ja, hat er zwei, oder. Und lieber Jörg, sei froh, dass ich die 2005 nicht nehme, das wäre nämlich ein Weihnachtslied gewesen. Das hätte heute auch passieren können, ich hatte ein bisschen gezittert, aber im Moment die Zahlen, die ich jetzt noch sehe, die ich noch hier in meiner Playlist für euch spiele, also ist kein Weihnachtssong dabei, haben wir Glück gehabt. Und da habe ich nämlich die 2000 für dich genommen, lieber Jörg, und das ist Enno in der letzten Stunde des Tages.

So, Enno haben wir jetzt auch gespielt. Das war die 2000, also die jeder Song hat bei uns ja eine ID-Nummer. Und wer vielleicht später mal zugeschaltet hat und sagt, was machen denn die heute? Ja, ich habe heute einfach mal gesagt, ich bin heute das Nummern-Girl hier und ihr habt euch dann die Zahlen gewünscht und ich schiebe diese Songs mit ihrer Zahl natürlich hier in meine Playlist. So, und jetzt habe ich für den Michael, also Michael und Katharina, die wohnen in der Nähe von Erfurt und sie wünschen sich die Zahl 929 und sind auch gespannt, was dabei rauskommt. Ja, und er schreibt noch, ich finde diese Variante echt gut. Ja, ich fand es heute auch wirklich ein bisschen entspannter, vielleicht auch für euch. Und ansonsten kamen schon coole Sachen dabei raus. Also wie gesagt, wir haben Glück gehabt, dass kein Weihnachtssong dabei ist. Lieber Michael, es ist Karat Seelenschiffer. Das ist die Nummer 929, genau.

Und wenn ich auf die Uhr gucke, oh je, ich habe noch so viel Zahlenwünsche. Ich weiß noch gar nicht, wie ich das jetzt alles hinbekomme. Aber ich mache jetzt erstmal ganz schnell. Das ist nämlich, hallo, liebe Antje, lieber Thorsten. Wir freuen uns, dass trotz Hitze wieder für uns da seid. Wir wünschen uns einen Song mit der Nummer 2507, da Dieter am 25.07. zum ersten Mal Opa geworden ist. Ganz liebe Grüße aus Königswalter, Andrea und Dieter. Ja, das ist Annette Louisanne, kommt ja auch bei uns immer mit auf Radio Ostrock, diese wunderbare Sängerin in meiner Mitte. Musik.

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1: Tja, Annette Louisanne. So, jetzt noch ganz schnell die Nummer 1958 oder 1958 und das ist Glück auf nach Leipzig und das ist der Rainer, der hat sich diesen Song gewünscht, also die Nummer jedenfalls 1958 und das ist Elektra, nie zuvor. Ja, und dann wird es, glaube ich, schon Zeit, dass ich mich verabschiede. Ja, mal gucken, was ich mit den restlichen Nummern noch anstelle mit euch da draußen. Mal gucken.

0: uns genau 20 Uhr. Ja, also ich kann jetzt nämlich noch 1, 2, 3, 4, 5 Wunschsongs leider nicht mehr spielen. Also liebe Lavonie, liebes Schnattchen oder Annette, dann die Gruppe Carpe Diem und die Susi und der Jens Saller. Ihr, ja, euch muss ich mal zurückstellen. Ich habe die Nummern aufgeschrieben von euch und die gibt es dann nächsten Sonntag. Vielleicht machen wir es nächsten Sonntag auch nochmal mit diesen Nummern. Und dann müssen wir aber aufpassen, weil dann kann es auch sein, wenn ihr oder andere sich wieder immer wieder die gleichen Nummern wünschen, obwohl bei 1 bis über 7000, da kann natürlich einiges dabei sein, was dann wieder wirklich echt eine coole Playlist erstellt. Und ich habe nämlich jetzt zum Schluss noch einen Song, den muss ich jetzt noch bringen. Und die lieben Grüße nämlich ins Studio sowie auch an die Hörer beider Sender. Ich wünsche mir für diejenigen, die heute nicht, jetzt geht es nämlich los, 20 Uhr bei der Leipziger Marktmusik dabei sein können, die Schwarze Galeere von Gundermann. Denn heute spielen Seitlinge und die Singles hauptsächlich Gundermann und ein paar eigene Songs. Und an Backing Vocals, Sax und Klarinette ist der bekannte Schauspieler Peter Schneider mit dabei. Also lieber Uli, viel Spaß. Und für euch da draußen spiele ich natürlich jetzt auch die Seilschaft. Also nicht böse sein, wer jetzt nicht mit seiner Zahl dran gekommen ist. Ich verrate euch dann nächste Woche auf jeden Fall. Vielleicht seid ihr dann wieder mit dabei. Ich würde mich freuen. Ja, und danke Thorsten für die Hilfe. Ja.
1: Gerne, gerne. Tschüssi, sage ich.
0: Genau, und ich sage Roman seinen Spruch, nehmt euer Herz in eure Hände. Ja, und wurschtelt ein bisschen rum, aber es ist heute ein bisschen heiß noch. Also hier im Studio sind jedenfalls 33 Grad. Ich hoffe, morgen früh ist es ein bisschen kühler hier, wenn ich wieder antrete zum Dienst, zum Morgenwecker auf Second Radio. Vielleicht besucht ihr mich auch mal, schaltet mal um. Alexa, spiel Second Radio. Und dann wählt ihr einfach Musik und dann seid ihr bei mir. Ansonsten natürlich auch Radio Rostrock über Alexa auch zu hören. Also in diesem Sinne, habt einen wunderbaren Sonntagabend. Tschüss, die Angie.

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1: Ich bin Tine Klimach. Zugverspätungen sollen künftig konkrete Konsequenzen für das Spitzenpersonal der Bahn haben. Bundesverkehrsminister Bilger sagte der Bild am Sonntag, es werde sich auf die Bonuszahlungen der Bahnmanager auswirken, wenn die Ziele, die der Bund vorgibt, nicht eingehalten werden.
2: Der Bund will künftig genauer hinschauen, was die Bahn mit dem vielen Geld für ihr Schienennetz so erreicht. Gerade wird eine neue Vereinbarung vorbereitet, die regelt, wie viele Milliarden dafür fließen und welche Ziele die Bahn erfüllen muss. Im ersten Halbjahr kamen 40% der Fernzüge zu spät, im heißen Sommer noch mehr. Bilger sagt, Bahnkunden und Steuerzahler haben einen Anspruch darauf, dass am Ende auch Ergebnisse zählen. Gleichzeitig betont er, viele Beschäftigte bei der Bahn machen einen richtig guten Job. Zoe Tassovali, Redaktion.
1: Beim 8-Stunden-Tag bleiben Arbeitgeber und Gewerkschaften auf Konfrontationskurs. Arbeitgeberpräsident Rainer Dulger drängt auf flexiblere Arbeitszeiten. Der Deutsche Gewerkschaftsbund warnt dagegen vor einer Aufweichung. Im Herbst könnte es einen neuen Gesetzentwurf geben.
3: Die Arbeitszeit ist hierzulande auf 8 Stunden pro Tag begrenzt. Die europäische Richtlinie erlaubt dagegen eine wöchentliche Höchstarbeitszeit von 48 Stunden. Auch die Bundesregierung ist für mehr Flexibilität und will weg vom starren 8-Stunden-Tag. Arbeitgeberpräsident Dulger macht Druck und sagt, das Arbeitszeitgesetz, das stamme noch aus der Ära von Telex und Wählscheibe. Der Vizechef des Deutschen Gewerkschaftsbunds, Körzel, warnt dagegen vor 13-Stunden-Tagen für Arbeitnehmer, wenn am 8-Stunden-Tag gerüttelt wird. Katrin Müller, Nachrichtenredaktion.
1: Köln zeigt Solidarität, Köln zeigt Haltung. Unter diesem Motto haben sich in Köln mehrere tausend Menschen zu einer Solidaritätsdemonstration für die queere Gemeinschaft versammelt. Mehrere Initiativen und Vereine hatten nach dem islamistischen Anschlag am Rande des Berliner Christopher Street Days dazu aufgerufen. Nach Angaben des Vereins Cologne Pride kamen rund 10.000 Menschen und damit deutlich mehr als angemeldet. Zum Sport. In der Fußball-Bundesliga feierte Energie Cottbus mit einem 3:1 gegen Hannover eine erfolgreiche Zweitligarückkehr. Der FC Nürnberg gewann ebenfalls gegen Dresden mit 3:0. Kräuter Fürth spielte unentschieden auswärts gegen St. Pauli. Beide Mannschaften trennten sich am Ende mit 1:1.
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1: Das Wetter, die Vorhersage des Deutschen Wetterdienstes. Es bleibt weiter sonnig. Im südlichen Bergland können auch vereinzelte Schauer und Gewitter mit dabei sein. In der Nacht im äußersten Norden einige Wolken und etwas Regen. Im Süden und Osten auch noch vereinzelt Schauer und Gewitter. Mit Tiefstwerten zwischen 20 und 13 Grad in der Nacht. Morgen von der Nordsee bis nach Mecklenburg-Vorpommern etwas Regen und einzelne Gewitter. Sonst oft sonnig. Später vom Saarland bis zur Oder Gewitter. Mit Höchstwerten von bis zu 29 Grad im Norden, sonst bis zu 26 Grad.
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1: Das Wetter, die Vorhersage des Deutschen Wetterdienstes. Es bleibt weiter sonnig. Im südlichen Bergland können auch vereinzelte Schauer und Gewitter mit dabei sein. In der Nacht im äußersten Norden einige Wolken und etwas Regen. Im Süden und Osten auch noch vereinzelt Schauer und Gewitter. Mit Tiefstwerten zwischen 20 und 13 Grad in der Nacht. Morgen von der Nordsee bis nach Mecklenburg-Vorpommern etwas Regen und einzelne Gewitter. Sonst oft sonnig. Später vom Saarland bis zur Oder Gewitter. Mit Höchstwerten von bis zu 29 Grad im Norden, sonst bis zu 26 Grad.
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1: Ich bin Tanja Wagner. Im Streit um die Abschaffung der Frührente nach 45 Beitragsjahren nähern sich Union und SPD an. Nach der SPD spricht sich nun auch Unionsfraktionschef Frei für eine Härtefallregelung aus. Es sei bei der Abschaffung der Rente mit 63 in jedem Fall angezeigt, sagte der CDU-Politiker der Funke Mediengruppe.
2: Der parlamentarische Geschäftsführer der SPD-Fraktion Dirk Wiese hatte Ausnahmen für Schwerarbeit nach österreichischem Vorbild vorgeschlagen. Da ist eine vorzeitige Rente für Menschen möglich, die unter schwerer körperlicher oder psychischer Belastung gearbeitet haben. Auch Unionsfraktionschef Thorsten Frei spricht nun von Übergangslösungen. Noch ist nichts entschieden. Die Koalition plant, die Rentenreform nach der Sommerpause in den Bundestag einzubringen. Tine Klimach, Berlin.
1: Eine Studie des Londoner International Institutes for Strategic Studies stellt Europa kein gutes Zeugnis bei der Bekämpfung russischer Drohnenangriffe aus. Die europäischen Staaten seien derzeit nicht einmal in der Lage, die Angriffe durch Drohnen eindeutig Russland zuzuordnen, heißt es in dem Papier der Londoner Denkfabrik.
3: Laut Studie sei es sehr wahrscheinlich, dass Russland eine Kampagne gegen Europa gestartet habe. Die Experten kritisieren, Europas Anti-Drohnen-Architektur sei noch nicht auf der Höhe der Bedrohung. In den Ländern werde zu stark national gedacht, statt die Information europaweit zusammenzuführen. Untersucht wurden insgesamt fast 150 Fälle zwischen August 2024 und Anfang dieses Jahres in 12 NATO-Staaten sowie in Irland. David Riemer, Berlin.
1: Der neue Bundesverkehrsminister Bilger erhöht den Druck auf die Führungsebene der Deutschen Bahn. Der CDU-Politiker kündigte in der Bild am Sonntag Konsequenzen bei Vorstandsgehältern an. Es wird sich konkret auf die Bonuszahlung von Bahnmanagern auswirken, wenn die Ziele, die der Bund vorgibt, nicht eingehalten werden, sagte Bilger. Ich finde, da haben die Bahnkunden und Steuerzahler einen Anspruch darauf, dass wirklich der Erfolg gemessen wird. In der zweiten Fußball-Bundesliga feierte Energie Cottbus mit 3:1 gegen Hannover eine erfolgreiche Zweitliga-Rückkehr. Der FC Nürnberg gewann ebenfalls gegen Dresden mit 3:0. Greuther Fürth spielte unentschieden auswärts gegen St. Pauli. Beide Mannschaften trennten sich 1:1.
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1: Zum Wetter, die Vorhersage des Deutschen Wetterdienstes. Heute Nacht an der Nordsee bewölkt und später Regen und einzelne Gewitter. Von der Mitte in den Osten, später auch im Süden einzelne Schauer und Gewitter möglich. Tiefstwerte zwischen 20 und 13 Grad. Den Tag über im Norden weiter Regen und auch Gewitter, die später Richtung Osten abziehen. Sonst oft sonnig, im Tagesverlauf im Südwesten und Süden auch Schauer und einzelne teils kräftige Gewitter. Höchstwerte 25 bis 36 Grad.
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1: Zum Wetter, die Vorhersage des Deutschen Wetterdienstes. Heute Nacht an der Nordsee bewölkt und später Regen und einzelne Gewitter. Von der Mitte in den Osten, später auch im Süden einzelne Schauer und Gewitter möglich. Tiefstwerte zwischen 20 und 13 Grad. Den Tag über im Norden weiter Regen und auch Gewitter, die später Richtung Osten abziehen. Sonst oft sonnig, im Tagesverlauf im Südwesten und Süden auch Schauer und einzelne, teils kräftige Gewitter. Höchstwerte 25 bis 36 Grad.
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0: knots on your stomach?
1: That's what I was trying to tell you, sir.
0: What are they?
1: You see, I went to the doctor, and he says I have herpes.
0: The herpes? I resign! Fucking herpes!
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3: Zum Wetter, die Vorhersage des Deutschen Wetterdienstes. Heute Nacht an der Nordsee bewölkt und später Regen und einzelne Gewitter. Von der Mitte in den Osten, später auch im Süden einzelne Schauer und Gewitter möglich. Tiefstwerte zwischen 20 und 13 Grad. Den Tag über im Norden weiter Regen und auch Gewitter, die später Richtung Osten abziehen. Sonst oft sonnig, im Tagesverlauf im Südwesten und Süden auch Schauer und einzelne teils kräftige Gewitter.